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2: Mit einzelnen Wolken starten wir in den Tag. Es wird aber ganz schnell wieder richtig schön. Dann gibt es den ganzen Tag Sonne und bis zu 23 Grad. Aktuell noch ein bisschen frischer. In Lockstedt haben wir 7 Grad, in Rothenburg 8 Grad.
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2: Auf den Straßen sieht es noch gut aus, alles frei. Geblitzt wird auch noch nicht. Unsere kostenlose Hotline für deine Blitzer und Verkehrsupdates 0800 10 22 400.

guten Morgen. Wir haben es genau 5 Uhr am Donnerstag. Hoffentlich hast du gut geschlafen. Und wenn nicht und du noch so ein bisschen so einen Wecker brauchst, dann habe ich jetzt wirklich den perfekten. Weil ich finde, ein Wecker musst du erst so ein bisschen leiser, langsamer starten und dann so richtig reinknallen, dass du wirklich auch wach wirst. Und ich finde, Harry Styles' American Girls ist genau so ein Lied. Also starten wir jetzt rein in den Donnerstag. Guten Morgen.

0: Mit Peter Fox, Zukunft Pink, starten wir in den Donnerstag. 17 Minuten nach 5 haben wir es. Wir schauen einmal kurz aufs Wetter.
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0: Der Donnerstag startet mit leichten Wolken, wird dann aber schnell sonnig und warm mit 23 Grad maximal.
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0: Und ein kurzer Blick noch auf die Straßen. Da sieht's gut aus. Alles noch frei und geblitzt wird auch noch nicht. Alles so, ist alles angerichtet, damit du gut in den Arbeitstag startest. Und jetzt gibt's auch noch neue Musik von Joel Corey. Hier ist Devotion.

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1: Guten Morgen.
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1: Die aktuellen Temperaturen in Verden haben wir 7 Grad, 7 auch in Gannekesee. Das sieht auch heute wieder sehr gut aus. Wir kriegen eigentlich nur Sonne, kaum Wolken und bis zu 23 Grad.
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1: Eine aktuelle Warnmeldung habe ich da für dich. Vorsicht bitte auf der A1 Hamburg-Bremen. Zwischen Euthen und dem Bremer Kreuz in beiden Richtungen läuft ein Huhn. Steht auch nur ein einzelnes Huhn. Also ich weiß nicht, das hat sich anscheinend irgendwie verlaufen. Also Vorsicht bitte auf der A1 Hamburg-Bremen. In beiden Richtungen zwischen Euthen und dem Bremer Kreuz ist ein Huhn unterwegs. Sonst sieht es aber gut aus auf den Straßen. Alles noch frei, geblitzt wird auch noch nicht. Unsere WhatsApp-Nummer für deine Blitzer und Verkehrsupdates ist die 0173 680 5712. Wir haben es jetzt kurz vor 5:30. Komm gut in den Donnerstagmorgen.
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0: Ist in den Donnerstag, 17 Minuten vor 6 haben wir es jetzt. Wir schauen einmal kurz aufs Wetter.
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0: Der Donnerstag bringt leichte Wolken, aber hauptsächlich Sonne und bis zu 23 Grad.
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0: Die neueste Meldung von den Straßen. Vorsicht bitte in beiden Richtungen. Auf der A1 Hamburg-Bremen zwischen Olten und dem Bremer Kreuz laufen immer noch Hühner. Komm gut in den Donnerstag jetzt mit Felix Jehn zusammen mit Kaskada. Hier ist Boy, You Turn Me. Schönen guten Morgen.

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2: In der nächsten halben Stunde wird's sehr, sehr, sehr romantisch. Ach, was für eine schöne Liebeserklärung von Olivia Dean. So easy to fall in love. Gibt's gleich nach 6.
3: Außerdem neue Musik von BTS. Swim spielen wir dir.
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4: 5:05. Ich bin Sönke Röhling. Schönen guten Morgen. Der Rekord bei der Teilzeitquote in Deutschland sorgt für Diskussionen. Wer mehr arbeiten kann, sollte auch mehr Verantwortung übernehmen, so die CDU-Wirtschaftspolitikerin Konnebahn im Reuters-Interview. Im vergangenen Jahr haben fast 32% der Beschäftigten in Deutschland in Teilzeit gearbeitet, bei den Frauen sogar rund 50%. Die USA haben offenbar wieder Ziele im Iran angegriffen. Unter anderem seien iranische Drohnen abgeschossen worden, berichten US-Medien. Präsident Trump hatte sich zuvor unzufrieden mit den Verhandlungen über ein Kriegsende gezeigt. Eigentlich gilt im Iran-Krieg gerade eine Waffenruhe. Die Lufthansa blickt optimistisch auf den Sommer. Es gäbe genug Treibstoff, deshalb drohten auch keine Flugausfälle, so das Unternehmen. Die Straße von Hormuz ist zwar weiter blockiert, allerdings würden jetzt verstärkt Kerosinlieferungen aus anderen Ländern kommen. Wegen steigender Nachfrage will Melitta die Kaffeerösterei in Bremen deutlich vergrößern. Dafür nimmt das Unternehmen in den kommenden Jahren 100 Millionen Euro in die Hand. Damit sollen bestehende Gebäude modernisiert und zwei angrenzende Grundstücke gekauft werden. Die Rösterei wäre damit die größte in ganz Europa.
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3: Mit einzelnen Wolken starten wir in den Tag. Das wird aber ganz schnell wieder richtig schön. Den ganzen Tag gibt es dann Sonne und bis zu 23 Grad. Aktuell in Bremen-Hochding 8 Grad. In Beverstedt im Kreis Cuxhaven 7 Grad.
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2: Mit der A1 Osnabrück Richtung Bremen zwischen Bremen-Brinkum und Assen. 5 Kilometer Stop-and-Go vor der Baustelle. Blitzer haben wir noch keine. Unsere kostenlose Hotline für deine Blitzer und Verkehrsupdates. 0800 10 22 400.

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1: Morgen.
2: Guten Morgen. Gesa und Markus sind hier. Rein geht's in den Donnerstag, der uns ja wirklich das perfekte Sommerwetter bringt.
1: Ja, ich auch.
2: Also so 22, 23, 24 Grad. Nicht zu heiß. Du kannst trotzdem noch arbeiten. Kannst vielleicht auch ein Hemd anhaben, wo du nicht drin eingehst.
1: Ja.
2: Also, ey, alles angerichtet für einen perfekten
1: Mehr
2: Tag.
1: Mehr als 25 brauche ich auch nicht eigentlich.
2: Siehst du?
1: Oder? Ist
2: wir
1: das
2: sind
1: schön?
2: Dann schon typisch norddeutsch.
1: Ja, ist mir zu warm.
2: Kato und John jetzt. Turn the lights off. Kommt gut in den neuen Tag.

0: Komm mal her. Brauchst du eine Umarmung? Ja, komm. Lass dich drücken. Energy Bremen hier am Donnerstagmorgen. Vier Minuten nach sechs. Genau so fühlt sich dieser Track an.
1: Ja, Olivia Dean mit So Easy to Fall in Love. Ich finde, das passt auch. Es ist wirklich sehr einfach, sich in jemanden zu verlieben. Und es ist auch einfach, wenn man mit so einem Sound aufsteht, oder? Das ist doch wie so eine, ja, wie eine Umarmung morgens.
0: Vielleicht verlieben wir uns jetzt alle gemeinsam in Olivia Dean. Hier ist So Easy to Fall in Love. Einen schönen guten Morgen.
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0: BTS Swim bei Energy Bremen. Das ist dein Donnerstagmorgen. 13 Minuten nach 6 haben wir's. Kurz der Blick aufs Wetter für heute.
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2: Der Donnerstag startet mit leichten Wolken, wird dann aber schnell sonnig und warm mit 23 Grad maximal.
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0: Der Blick auf die Straßen. Am längsten dauert es aktuell hier. A1 Osnabrück Richtung Bremen, zwischen Bremen-Brinkum und Aßen. 5 Kilometer Stop-and-Go vor der Baustelle. Blitzer stehen noch keine. Kommt gut rein in den Donnerstag. Jetzt mit Sonny Fodera und D.O.D. Think About Us. Guten Morgen.

0: alleine Urlaub machen. Das ist noch eine absolute Horrorvorstellung für mich. Energy Bremen hier am Donnerstagmorgen, 20 nach 6. Gesa, du bist ja schon ein richtiger Profi da drin, ne?
1: Profi, weiß ich jetzt nicht. Ich liebe es einfach, unabhängig zu sein, weil es das echt das Geilste ist, alleine Sachen zu machen. Niemand, der irgendwie rumnervt. Ich kann mir angucken, was ich möchte, vor allem auch wann ich möchte. Es ist wirklich herrlich. Und ich bin auch nicht alleine mit der Meinung. Oskar studiert hier bei uns in Bremen und ist auch ein Fan davon, alleine zu reisen.
2: Interrail habe ich alleine gemacht, ein bisschen durch Osteuropa mit dem Zug. Also ich wollte das Interrail ganz gerne machen und dann wollte ich mich jetzt nicht davon aufhalten lassen, das alleine zu machen. Und war irgendwie ganz schön, so ganz frei zu sein. Und ja, man war nicht so abhängig von irgendwem und konnte wirklich das machen, wo man selbst Bock drauf hatte.
1: Siehst du? Ist gar nicht so schwer.
0: Ja, ich weiß ja nicht. Das ist immer noch dieses doofe Gefühl, dass ich mich einfach nicht wohlfühle. So alleine im Restaurant sitzen. Menschen, die dann einen anglotzen und sich so denken, was ist er denn für ein Typ? Oder keine Freunde, keine Freundin.
1: Das hatte ich auch erst den Gedanken, dass Leute dich angucken, tun sie aber nicht. Also das ist so ein bisschen wie mit allem, vor dem man irgendwie erstmal Angst hatte. Einmal machst du es und dann denkst du, ja, war ja überhaupt nicht schlimm und mich hat auch gar keiner angestarrt. Urlaub alleine, vor allem auch als Single, aber auch alle anderen, ist überhaupt gar kein Unding. Einen tollen Sommerurlaub sollte man niemals irgendwie von einem Partner oder einem Reisepartner irgendwie abhängig machen.
0: Was ist eure Meinung zu dem Thema Alleinreisen? Habt ihr es schon mal gemacht? Welche Erfahrungen habt ihr gemacht? Schickt uns mal eine WhatsApp direkt in die Show. Ich brauche noch ein bisschen Nachhilfe bei dem Thema. 0173 685 712. Ja.

0: Es wird mal wieder länger dauern auf den Autobahnen bei uns. Energy Bremen hier am Donnerstagmorgen. 6.24 Uhr haben wir es. Wenn du in der nächsten Woche mit dem Auto auf der A27 unterwegs bist, musst du dich bei Verden und Achim auf gesperrte Auf- und Abfahrten einstellen. Von Montag bis Mittwoch jeweils zwischen 9 und 15 Uhr stehen Markierungsarbeiten an.
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11: 13 Jahre Haft für Daniela Klette. Die Richter am Landgericht in Verden sahen es als erwiesen an, dass die Ex-RAF-Terroristin Supermärkte und Geldtransporter überfiel, um sich das Leben im Untergrund zu finanzieren. Verurteilt wurde sie unter anderem wegen schweren Raubes, Verstößen gegen Waffengesetze und räuberischer Erpressung. Das Urteil ist noch nicht rechtskräftig. Polizeinachwuchs legt Diensteid ab. In der Bremer Glocke an der Domsheide werden heute 222 Polizeikommissaranwärterinnen und Anwärter vereidigt. Den Eid nimmt den 77 Frauen und 145 Männern zum ersten Mal Innensenatorin Eva Högel ab. Der Akt ist der offizielle Startschuss für die 3-jährige Ausbildung oder das duale Bachelorstudium im gehobenen Polizeidienst. Zum Basketball. Die Eisbären Bremerhaven kämpfen um den Aufstieg in die erste Basketball-Bundesliga. In der laufenden Play-off-Halbfinalserie gegen Phoenix Sagen stehen die Bremerhavener unter Druck. In der Best-of-Five-Serie steht es aktuell 1:2. Ein Sieg heute Abend ist für die Bremerhavener also Pflicht, um ein 5. Spiel zu erzwingen und noch eine Chance auf den Aufstieg zu haben. News aus deiner Region haben wir wieder in einer Stunde für dich.
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1: Mit viel Sonne geht's durch den Tag bei uns in Bremen und umzu. Der Donnerstag startet mit vereinzelten Wolken, lockert aber recht schnell auf und dann gibt's die ganze Zeit Sonne bei maximal 23 Grad. Die aktuellen Temperaturen in Oberneuland 7 Grad und in Eutten im Kreis Verden 8 Grad.
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0: A1 Osnabrück Richtung Bremen. Zwischen Bremen-Brinkum und Asten. 7 Kilometer Stop and Go vor der Baustelle. Und der erste Blitzer des Morgens kommt von Thomas. Vielen Dank fürs Bescheidgeben. Im Landkreis Oldenburg stehen Sie auf der B214 am Ortsausgang Bokolzberg in Richtung Gandercke See. Unsere WhatsApp-Nummer für deine Blitzer- und Verkehrsupdates 0173 685 712. Kesa und Markus hier. Hallo zusammen.
1: Morgen.
0: Einen schönen Start in den Donnerstag. 2 Minuten vor 6:30 haben wir es.

0: Schönen guten Morgen, 6.33 Uhr. Energy Bremen ist hier. Jetzt wieder die gute Nachrichten des Tages.
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2: Schornsteinfeger sind Glücksbringer. Und genau das wollen 50 von ihnen jetzt mal so richtig beweisen und Geld für schwerkranke Kinder sammeln. Die Frauen und Männer sind gerade auf einer Glückstour quer durch Deutschland. Gestartet bei uns in Niedersachsen, in Braunschweig. 1000 Kilometer lang wird jetzt Fahrrad gefahren und dabei fleißig Spenden gesammelt, die dann an regionale Initiativen, Familien, Vereine und Kliniken direkt vor Ort gehen. Ein richtig starkes Zeichen für Zusammenhalt und der Beweis, dass Schornsteinfeger wirklich das Glück bringen.
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0: Und dieser Hit hier macht uns glücklich. Der offizielle WM-Song Shakira und Burna Boy. Die, die bei Energy Bremen. Guten Morgen.

0: You Not Us und Lavinia mit Canyons bei Energy Bremen, dein Start in den Donnerstag. Morgen. 20 vor 7 haben wir es, kurz der Blick aufs Wetter für heute.
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2: Der Donnerstag bringt leichte Wolken, aber hauptsächlich Sonne und bis zu 23 Grad.
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0: Der Blick auf die Straßen. Am längsten dauert es aktuell auf der A1 Osnabrück Richtung Bremen. Zwischen Bremen-Brinkum und Asten 7 Kilometer Stop-and-Go vor der Baustelle. Und der neueste Blitzer steht im Landkreis Oldenburg auf der B214 am Ortsausgang Bokolzberg Richtung Ganderkesee. Kommt gut in den Donnerstag. Jetzt mit Taylor Swift, The Fate of Ophelia.
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0: diese Sätze mal nicht im Urlaub hören. Was essen wir heute Abend? Oh nee, bist du schon wieder am Pool? Willst du jetzt zuerst duschen oder kann ich jetzt endlich? Das nicht hören, oh, es ist so herrlich, wirklich.
1: Energy Bremen ist hier an deinem Donnerstagmorgen, 6.48 Uhr haben wir es. Gesa ist ein großer Fan davon, alleine Urlaub zu machen. Ich traue mich noch nicht so richtig.
0: Ja, noch nicht. Ne? Vielleicht motiviert dich ja und alle anderen auch die Nachricht von Steffi. Sie hat uns gerade über WhatsApp geschrieben, guten Morgen. Alleine reisen, auf jeden Fall. Ich habe das auch schon öfter gemacht. Das erste Mal ist noch ein bisschen merkwürdig, aber schon während des Urlaubs merkt man, dass es eigentlich ganz entspannt ist. Man kann machen, was und wann man will. Ich habe mir irgendwann gedacht, dass man einfach zu wenig macht, was man wirklich gerne möchte, nur weil keine zweite Person dabei ist. Das wollte ich nicht mehr. Also einfach los, ist nur zu empfehlen.
1: Ja, kann ich schon nachvollziehen, diesen Punkt. Ich habe es auch wirklich sehr oft, dass ich irgendwo was sehe, keine Ahnung, auf YouTube oder im Fernsehen. Oh, da würde ich auch gerne mal hin. Und dann kommt der Gedanke, ah, das musst du ja wieder alles planen mit den anderen und erstmal fragen, wann habt ihr Urlaub?
0: Ja.
1: Und da ist man dann schon sehr unabhängig, wenn man sagt, ey, ich fahre jetzt einfach los.
0: Ich denke bei dir ganz oft, seitdem ich dich kenne, redest du darüber, nach Ibiza zu fliegen.
1: Ja, aber da wollte bisher noch niemand mit mir hin.
0: Guck mal, und du warst seitdem auch noch nicht alleine auf Ibiza.
1: Ja,
0: und
1: ja.
0: Das denke ich mir jedes Mal, ey, Ibiza ist jetzt auch nicht wirklich weit weg. Komm, mach. Was hält dich ab?
1: Ja, meine eigene Angst wahrscheinlich.
0: Ja, wahrscheinlich
1: schon.
0: Will
1: da draußen jemand vielleicht mit mir nach Ibiza fliegen?
0: Nein, musst du alleine.
1: Was ist eure Meinung zum Thema Alleinreisen? Habt ihr schon mal gemacht? Welche Erfahrungen habt ihr gemacht? Vielleicht auch negative, vielleicht positive. Schickt uns mal eine WhatsApp direkt in die Show und dann quatschen wir drüber an die 0173 680 5712. So, und wir holen uns jetzt ein bisschen Urlaubsfeeling direkt ins Radio. Absoluter Sommerhit von Robin Schulz jetzt bei uns in der Playlist. Hier ist Ambers bei Energy Bremen. 10 vor 7, das ist dein Donnerstagmorgen.

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2: Damit schicken wir dich gleich in den Donnerstag. Baby Rexha. Direkt mal aufdrehen im Auto oder im Büro, wenn du schon da bist. New Religion spielen wir dir gleich nach 7.
3: Ein bisschen Französisch lernen wir auch mit Somme und Alors on danse.
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4: 5:05. Ich bin Sönke Röhling. Schönen guten Morgen. Der neue Höchststand bei der Teilzeitquote in Deutschland sorgt im Wirtschaftsflügel der Union für Kritik. Es läuft etwas schief in Deutschland, so die Vorsitzende der Mittelstandsunion Konnemann gegenüber der Agentur Reuters. Es gebe gute Gründe für Teilzeit, aber wer mehr arbeiten kann, der sollte auch mehr arbeiten, sagt sie. Auf Zypern geht es heute um mögliche Verhandlungen mit Russland. Die EU-Außenminister kommen auf der Insel zusammen. Bei dem Treffen wollen sie darüber sprechen, wie sich Europa an Gesprächen über einen Waffenstillstand im Ukraine-Krieg beteiligen kann. Die Unterschiede zwischen Frauen und Männern in der Medizin mehr beachten. Das fordert Gesundheitsministerin Wagen zum Tag der Frauengesundheit. Das Thema wurde zu lange ignoriert, so Wagen in den Funke-Zeitungen. Das ändere sich langsam. Eine spürbare Veränderung werde aber noch dauern, sagt sie. Nach erneuten Schüssen auf einen Menschen in der Bremer Neustadt sucht die Polizei Zeugen. Gestern Vormittag fanden Einsatzkräfte nach einem Notruf am Bunten Torsteinweg einen Mann mit einer Schusswunde am Bein. Er kam in ein Krankenhaus. Ein Fahrzeug mit 4 Tatverdächtigen wurde in der Nähe gestoppt. Die Polizei prüft nun einen Zusammenhang zu ähnlichen Fällen im März.
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3: Die aktuellen Temperaturen in Bremen-Borkfeld 9 Grad. In Westerstede im Ammerland haben wir auch 9. Das sieht auch heute wieder sehr gut aus. Wir kriegen eigentlich nur Sonne, kaum Wolken und bis zu 23 Grad.
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2: Vorsicht, ein Holzteil liegt auf der A29 Alhonner Heide Richtung Oldenburg zwischen Badenburg und der Raststätte Huntetal Ost. Wer Zeit einplanen auf der A1 Osnabrück Richtung Bremen zwischen Bremen-Brinkum und Asten, 7 Kilometer Stop and Go und auch in der Gegenrichtung zwischen Uphusen-Bremen-Mahndorf und Himmeling 5 Kilometer Stop and Go vor der Baustelle. Stop and Go auf der B6 bei uns in Bremen zwischen der A27 und der Stefani-Brücke in beiden Richtungen. B75 Delmhorst Richtung Bremen zwischen Delmhorst-Stickgras und Huchting 4 Kilometer Stop and Go. Geblitzt wird heute Morgen im Landkreis Oldenburg auf der B214 am Ortsausgang Bokolsberg in Richtung Gannekesee. Thomas, danke dir fürs Melden. Unsere kostenlose Hotline für deine Blitzer- und Verkehrsupdates 0800 10 22 400.

0: 2 Minuten vor 7 haben wir es. Gesa und Markus sind hier.
1: Es kommt ja wirklich alles wieder, ne? Sagen wir ja sowieso immer, Meta startet jetzt mit so Abo-Modellen, also Facebook, Insta und WhatsApp Plus.
0: Na klar.
1: Da habe ich gedacht, okay, was ist daran besonders?
0: Mehr Geld bezahlen?
1: Richtig. Und da habe ich gelesen, bei WhatsApp Plus, Achtung, konzentriert man sich auf Personalisierung und individuelle Klingeltöne. Das gab's doch schon.
0: Ja, natürlich.
1: Diese Jammer-Spar-Abo und diesen ganzen Bums, die du bei Viva und sowas da irgendwie...
0: Klar, Crazy Frog.
1: Genau. Ja. Individuell. Das ist jetzt neu für Meta. Das habe ich mit 8 Jahren auf meinem Klapp-Handy schon gemacht und meine Eltern haben gesagt, was hast du da gekauft? Also sowas, das gab's doch alles schon. Ich glaube, ich spinne.
0: Alles kommt zurück.
1: Ja.

0: Earthworms, Bad Dreams bei Anna de Bremen.
1: Moin.
0: Donnerstagmorgen ist das, 5 Minuten nach 7 haben wir es. Allein verreisen, das ist noch eine absolute Horrorvorstellung für mich. Gesa ist schon ein richtiger Profi mit alleine reisen.
1: Ich lieb's halt einfach, mein Ding zu machen, ne? Und dich überzeugen wir auch noch. Wir kriegen dich noch dazu, dass du dich traust. Ich bin nämlich nicht die Einzige, die das macht. Annemieke ist jetzt bei uns in der Show. Du warst jetzt gerade erst allein unterwegs, ne?
2: Ja, ich war tatsächlich letzten Samstag beim Harry Styles Konzert in Amsterdam. Es hat sich tatsächlich leider nicht ergeben, dass jemand von meinen Freundinnen mitgekommen ist. Und ich wollte das aber nicht verpassen. Und ja, habe mich dann getraut und bin alleine gefahren.
0: Welche Gedanken hattest du vorher?
2: Ja, es ist natürlich immer irgendwie so ein Schritt. Vor allen Dingen war das auch das erste Mal, dass ich alleine in den Urlaub gefahren bin. Man denkt sich natürlich, macht das dann genauso viel Spaß? Ja. Oder hängt man dann da nur alleine rum? Hm. Aber es war tatsächlich total schön.
1: Vor allem hast du dann ja 2 Sachen gemacht. Alleine Urlaub und alleine auch ein Konzert, ne?
2: Ja, genau.
0: Und hast du dich nicht komisch gefühlt, alleine in der Schlange stehen, allein vielleicht im Restaurant sitzen?
2: Nee, es war tatsächlich auch gar nicht so allein. Gerade beim Konzert habe ich super viele Kontakte geknüpft. Also man hat eigentlich sich mit ganz vielen Leuten unterhalten und deswegen hat sich das gar nicht so alleine angefühlt.
0: Vielleicht ist es dann auch so, dass man dann auch eher auf Menschen zugeht beziehungsweise neue Kontakte knüpft, weil wenn man eh schon zu zweit oder zu dritt unterwegs ist, dann
1: brauchst du's ja
0: wirst
1: nicht.
0: Du vielleicht auch gar nicht angesprochen, ja.
2: Ja, genau. Ich hatte dann versucht, ein Selfie mit der Arena von mir zu machen im Hintergrund. Und da sprach mich tatsächlich dann auch direkt ein anderes Mädchen an, ob sie ein Foto von mir machen wollte oder sollte. Und nach der Erfahrung könnte ich mir vorstellen, das jetzt auf jeden Fall nochmal wieder zu machen.
0: Allein verreisen. Für Annemieke auf jeden Fall eine gute Idee. Was ist eure Meinung zum Thema? Schickt uns jetzt eine WhatsApp direkt in die Show. 0173 685 712. Kommt gut in den Donnerstag. Jetzt mit Major Lazer. Hier ist Lean On bei Energy Bremen.

0: 13 Minuten nach 7 bei Energy Bremen. Kurz der Blick aufs Wetter für heute.
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2: Der Donnerstag startet mit leichten Wolken, wird dann aber schnell sonnig und warm mit 23 Grad maximal.
0: Wir schauen auf die Straßen. Den längsten Stau gibt es aktuell auf der A1 aus Nabrück Richtung Bremen zwischen Bremen-Brinkum und Aßen. 7 Kilometer Stop and Go. In der Gegenrichtung dauert es auch länger. Hier 5 Kilometer Stop and Go vor der Baustelle. Und der neueste Blitzer steht im Landkreis Cuxhaven. In Hope bei der Esso-Tankstelle. Kommt gut an!

0: Energy Bremen am Donnerstagmorgen, 20 nach 7.
1: Moin.
0: Bald, wenn du sonntags Formel 1 anmachst.
2: Gucci Gang, Gucci Gang, Gucci Gang, Gucci Gang, Gucci Gang, Gucci Gang, Gucci Gang.
0: Ist das der Vibe?
3: Brata, nicht stark, nur noch Gucci. 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
4: Gucci Flipflops, Fakey Hitchy, Bitch in Massage.
1: Ja, Gucci steigt in die Formel 1 ein. Das, was jetzt noch Renault ist, wird ab 2027 zum Gucci Racing Alpine Formula One Team.
0: Was für eine Idee. Also, warum willst du als Luxusmarke denn ein eigenes Team besitzen? Aber gut, die ballern natürlich die Formel 1 eh voll mit ganz vielen Luxusmarken, ja, Rolex und so weiter. Die sind ja auch alle vertreten, aber so ein eigenes Team von einer Luxusmarke ist mir jetzt auch noch nicht aufgefallen.
1: Das sind die ersten, erste Luxusmodehaus, aber ich finde es irgendwie lustig, weil jetzt aktuell ist der Hauptsponsor doch so ein Wasser. Mhm. Also einfach eine Wassermarke und dann, ab nächster Saison Gucci.
0: Was meinst du, was die für geile Anzüge haben?
1: Findest du das so geil? Weiß ich nicht, weil das Auto, was sie jetzt vorgestellt haben, ist halt so grün-rot.
0: Ja, die Gucci-Farben eben.
1: Ja, aber das, also, muss man tragen können.
0: Gesa, ne? Du kennst dich halt nicht aus, ne?
1: Nee, genau.
4: Gucci Gang, Gucci Gang, Gucci Gang, Gucci Gang, Gucci Gang, Gucci
1: Gang. Nee, ist mir zu teuer.
3: Nur noch Gucci, Brata, nicht stark, nur noch Gucci. 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
0: Also, ich habe ein neues Lieblings-Formel-1-Team.
1: Ja, genau.
0: Ja, nice. Gucci in der Formel 1.

0: 7.27 Uhr, dein Donnerstag mit Energy Bremen.
1: Morgen.
0: Auf Norderney und Baltrum klingt es gerade so.
2: Nee. Bah. Bäh.
1: Ja. Bäh.
2: Ekelhaft.
0: Ja. Badespaß sieht auf jeden Fall anders aus. An den Stränden von Norderney und Baltrum haben sich stinkende Algenteppiche gebildet. Mm. Diese braunen Algen sind ungefährlich, riechen aber nach faulen Eiern.
1: Boah.
0: Richtig geil. Aber es gibt eine gute Nachricht. Wenn der Wind dreht, sind auch die Algen weg.
1: Das ist ja geil. Wirklich, wo warst du denn? Baden! Schickst du nach Eiern. Noch mehr aus deiner Region gibt's in einer Minute bei Lars.
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8: Pferdener Landgericht verurteilt Daniela Klette zu 13 Jahren Haft. Die frühere RAF-Terroristin wurde unter anderem wegen schweren Raubes, Verstößen gegen Waffengesetze und erpresserischen Menschenraubes verurteilt. Das Gericht sah es als erwiesen an, dass Klette mit ihren mutmaßlichen Komplizen Burkhard Garbig und Ernst Volker Staub Geldtransporter und Supermärkte in mehreren Städten in Niedersachsen und Nordrhein-Westfalen überfallen hat. Unter anderem in Stur im Landkreis Diepholz. Das Urteil ist noch nicht rechtskräftig. Polizei ermittelt nach Schüssen in Bremer Neustadt. Gestern Vormittag ist einem Mann am Wunden Tor Steinweg ins Bein geschossen worden. Ganz in der Nähe stoppten die Beamten ein Fahrzeug mit vier Verdächtigen. Die Hintergründe sind noch unklar. Erst im März waren in Bremen mehrmals Schüsse gefallen. Dabei kam ein 32-Jähriger ums Leben. Krankenhausbeschäftigte in Bremen und Niedersachsen protestieren. In Bremen hat die Gewerkschaft Verdi für heute unter anderem die Beschäftigten in den kommunalen Kliniken der Gesundheit Nord und im Klinikum in Leer aufgerufen, gegen Kürzungen in der Gesundheitsversorgung zu protestieren. Die Aktion ist Teil des bundesweiten Klinikaufstands. News aus deiner Region haben wir wieder in einer Stunde für dich.
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1: Mit viel Sonne geht's durch den Tag bei uns in Bremen und umzu. Der Donnerstag startet mit vereinzelten Wolken, lockert aber recht schnell auf und dann gibt's die ganze Zeit Sonne bei maximal 23 Grad. Die aktuellen Temperaturen: in Seehausen 10 Grad und in Brinkum im Kreis Diepholz 11 Grad.
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0: Vorsicht, ein Reifen liegt auf der A1 Osnabrück Richtung Bremen zwischen dem Rastplatz Groß-Ippenau und Delmenhorst Ost. A1 Osnabrück Richtung Bremen zwischen Bremen-Brinkum und Arsten 7 Kilometer Stop-and-Go und auch in der Gegenrichtung zwischen Busen-Bremen-Marndorf und Hemeling 5 Kilometer Stop-and-Go vor der Baustelle. A27 Bremen Richtung Bremerhaven zwischen Bremerhaven-Süd und Wulsdorf 3 Kilometer Stop-and-Go und B75 B6 Delmenhorst Richtung Bremen zwischen Delmenhorst-Stegras und dem Flyover 9 Kilometer Stop-and-Go. Geblitzt wird heute Morgen im Landkreis Oldenburg auf der B214 am Ortsausgang Burgholzberg in Richtung Garnecker See und im Landkreis Cuxhaven stehen sie in Hope bei der Esso-Tankstelle. Flo und Thomas, vielen Dank fürs Melden. Unsere WhatsApp-Nummer für deine Blitzer und Verkehrsupdates 0173 685 712. Gesa und Markus hier. Hello.
1: Guten Morgen.
0: Einen schönen Start dir in den Donnerstag. Kurz nach 7:30 haben wir es.
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0: ganz allein in der Flughafenhalle stehen. Stehst da ganz allein rum.
1: Och Gott, Markus.
0: Niemand neben dir. Steigst ins Flugzeug, fliegst ganz allein in den Urlaub. Dann alleine im Hotel, allein Dinge unternehmen. Nein, so schlimm ist es nicht. Aber allein in den Urlaub fahren ist für mich irgendwie schon eine gruselige Vorstellung. Für Gesa mittlerweile komplett normal.
1: Also im Flughafen bist du sowieso grundsätzlich erstmal nicht alleine. Ja, dann würde ich mich wundern. Aber dich überzeugen wir auch noch, Markus. Ich bin nämlich nicht die Einzige, die das gerne macht. Alena ist von Portugal nach Spanien gelaufen. 280 Kilometer über den Jakobsweg. Und da warst du oft nicht alleine, oder?
2: Egal, wo ich mich in ein Café gesetzt habe oder in ein Hotel gegangen bin, es waren wirklich immer Leute da. Am ersten Tag gleich eine Frau aus Diepholz, am zweiten Tag ein junger Mann aus Bremen, also man war wirklich nie alleine.
1: Vor allem ja, also nicht alleine, sondern ja auch die Heimat dann direkt mit dabei.
2: Ja, das war wirklich echt witzig, weil ich dachte, jetzt bist du so weit weg von zu Hause und dann, ja, ich wohne hier auch um die Ecke.
0: Was würdest du sagen, was nimmst du mit für zukünftige Reisen, die du alleine machen möchtest? Was ist da so das Schönste für dich daran?
2: Also ich kann nur sagen, wenn man was machen möchte, macht es. Es ist wunderschön. Es ist dann noch nie schlecht, wenn ich alleine verreist bin. Ich hätte es bereut, wenn ich es nicht gemacht hätte.
0: Ja, okay. Also so langsam brodelt es in mir, grübelt so ein bisschen
1: in
0: mir.
1: Das ist ja, du hättest bereut, wenn du es nicht, weil du willst du dein ganzes Leben lang darauf warten, bis jemand anderes Zeit hat?
0: Ja.
1: Nein.
0: Und wenn Annemieke 280 Kilometer alleine über den Jakobsweg laufen kann, dann kann ich ja auch alleine irgendwo hinreisen.
1: In ein Hotel, also, ja.
0: Was ist eure Meinung zum Thema allein verreisen? Schick uns mal eine WhatsApp in die Show 0173 680 5712.

0: Einen richtig schönen Donnerstag wünsche ich dir heute Morgen. Richtig schön. Ist er nämlich auch. 7:45 Energy Bremen ist hier. Kurz der Blick aufs Wetter für heute.
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2: Ich übrigens auch. Ich wünsche auch allen Leuten einen schönen Donnerstag.
0: Achso, ich dachte, du bist auch richtig schön.
2: Also, ich bin übrigens auch richtig schön. So wie das Wetter heute. Der Donnerstag bringt leichte Wolken, aber hauptsächlich Sonne und bis zu 23 Grad.
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0: Und wir schauen noch auf die Straßen. Den längsten Stau haben wir aktuell auf der A1 Osnabrück Richtung Bremen zwischen Bremen-Brinkholm und Asten. 8 Kilometer Stop and Go. Auch in der Gegenrichtung dauert es hier länger. Der neueste Blitzer steht bei uns in Bremen. Autobahnzubringer Hemeling statt auswärts. Kurz vor der Autobahnauffahrt. Hier sind 70 erlaubt. Aus dies gibt's zum Wachwerden. Hier ist Electrified.

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3: In der nächsten halben Stunde. Sean Paul mit Got to Love You. Das ist dein offizieller Ohrwurm für den Tag. 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
4: part of your soul. Die Frau ist wirklich so talentiert. Ich freue mich so, dass sie jetzt so einen krassen Hype hat, ne?
3: Absolut,
4: Sarah
3: ja.
4: Sarah Larsson schon wieder mit Clean Bandit. Symphony.
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5: 5:05. Ich bin Sönke Röhling. Schönen guten Morgen. Der Höchststand bei der Teilzeitquote in Deutschland sorgt in der Union für Kritik. Die Vorsitzende der Mittelstandsunion Konnemann sagte der Agentur Reuters, es gebe gute Gründe für Teilzeit, aber wer mehr arbeiten kann, der sollte auch mehr arbeiten und dann sollte es sich auch finanziell lohnen. Die USA haben offenbar erneut Ziele im Iran angegriffen. Unter anderem sollen sie iranische Drohnen abgeschossen haben, so ein Regierungsvertreter. US-Präsident Trump hatte sich zuvor unzufrieden mit den Verhandlungen über ein Kriegsende gezeigt. Als Vergeltung hat Teheran laut Staatsfernsehen einen US-Stützpunkt in der Region attackiert. Dem Ebola-Patienten in der Berliner Charité geht es besser. Die Laborwerte des US-Amerikaners sind fast wieder normal, heißt es von der Klinik. Der Mann arbeitete als Arzt und hatte sich in der Demokratischen Republik Kongo mit dem gefährlichen Virus infiziert. Wegen steigender Nachfrage will Melitta die Kaffeerösterei in Bremen deutlich vergrößern. Dafür nimmt das Unternehmen in den kommenden Jahren 100 Millionen Euro in die Hand. Damit sollen bestehende Gebäude modernisiert und zwei angrenzende Grundstücke gekauft werden. Die Rösterei wäre damit die größte in ganz Europa.
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4: Mit so ein paar einzelnen Wolken starten wir in den Tag. Das wird aber ganz schnell wieder richtig, richtig schön. Und dann gibt es den ganzen Tag Sonne und bis zu 23 Grad. Aktuell in Bremen-Schwachhausen 11 Grad. In Prinzhöfte im Kreis Oldenburg haben wir auch 11.
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3: Vorsicht an Reifen liegt auf der A1 Osnabrück Richtung Bremen zwischen Rastplatz Groß-Ippenau und Delmenhorst Ost. Und Vorsicht an Unfall auf der A28 Bremen Richtung Oldenburg zwischen Oldenburg-Marschweg und Ewasten. A1 Osnabrück Richtung Bremen zwischen Bremen-Brinkum und Aßen 8 Kilometer Stop and Go und auch in der Gegenrichtung zwischen Pusen-Bremen-Mahndorf und Hemeling 5 Kilometer Stop and Go vor der Baustelle. A27 Bremen Richtung Bremerhaven zwischen Bremerhaven Süd und Wulsdorf 3 Kilometer Stop and Go und B75 B6 Delmenhorst Richtung Bremen zwischen Delmenhorst-Stegras und dem Flyover 9 Kilometer Stop and Go. Geblitzt wird heute Morgen im Landkreis Oldenburg auf der B214 am Ortsausgang Burgholzberg in Richtung Gardecke See und in Bremen auf dem Autobahnzubringer Hemeling stadtauswärts, kurz vor der Autobahnauffahrt. Hier sind 70 erlaubt. Der letzte steht im Landkreis Cuxhaven in Hope bei der Esso-Tankstelle. Thomas, Alena und Flo, vielen Dank fürs Melden. Unsere kostenlose Hotline für deine Blitzer- und Verkehrsupdates 0800 10 22 400.

0: Hallo zusammen,
1: einen schönen guten Morgen. Kesa und Markus sind hier. Rein geht's in den Donnerstag, der uns wirklich das perfekte Sommerwetter liefert. Ich finde so 23, 24 Grad, perfekt. Mehr muss nicht.
0: Nee, mehr muss auch nicht. Eine leichte Brise ab und an mal.
1: So, mögen wir das hier im Norden.
0: Manchmal ein kleines Wölkchen, damit man auch ein bisschen Schatten hat, nicht?
1: So, das ist der Sommer, den wir brauchen,
2: nicht? Jetzt wieder 33%.

0: Lipa, Houdini bei Energy Bremen. Das ist dein Donnerstagmorgen. 4 Minuten nach 8 haben wir es. Allein verreisen, das ist noch eine absolute Horrorvorstellung für mich. Gesa ist aber schon ein richtiger Profi im Alleinreisen und ich möchte jetzt mal ein paar Tipps von dir haben. Wenn du mich jetzt so weit hast, dass ich schon überlege, mal den nächsten Urlaub alleine zu verbringen, worauf muss ich denn achten?
1: Also ich glaube, der beste Tipp als erstes mal, fahr doch an einen Ort, wo du vielleicht schon mal warst.
0: Mhm. Nach Mallorca.
1: Zum Beispiel, wo du schon mal im Urlaub warst mit anderen Leuten, du kennst dich aus, dann ist die Hürde nicht so groß, dass du denkst, um Gottes Willen, ich muss mich hier zurechtfinden, du kennst den Flughafen.
2: Bitte helfen Sie mir.
1: Außerdem, was auch immer gut ist, Orte, wo die Leute deine Sprache sprechen. Man muss ja nicht direkt irgendwie nach Südamerika fliegen, man kann ja auch innerhalb Deutschlands oder... Top-Tipp, Wien, Österreich, sprechen alle Deutsch. Mhm. Mallorca, sprechen auch viele Deutsch.
0: Also, ne,
1: das ist auch immer sehr hilfreich. Orte, die auch nicht ganz so groß sind, finde ich immer ganz cool. Weil wenn Leute jetzt sagen, ja, ich möchte gerne nach London. Ja, ist nett, aber ist sehr überwältigend.
0: Was ich bei dir cool fand, ist, dass du dir im Vorhinein immer schon viele Sachen gebucht hast. Also, dass du so einen Fahrplan hattest, was mache ich tatsächlich im Urlaub.
1: Ja, das hilft auch. Das hätte ich jetzt auch als nächstes gesagt. Das ist, dass du dir richtig so einen Stundenplan machst. Mhm. Das ist ja auch der Vorteil an einem Alleinereisen. Du kannst dir komplett selber aussuchen, wie dein Timing ist. Möchte ich viel Programm haben? Möchte ich mal einen Tag gar nichts machen? Und wenn du aber schon weißt, dass du zumindest mindestens einmal am Tag irgendwo einen Termin hast, ob das so eine Tour ist mit einem Guide, der dich da irgendwo rumführt oder ein Museum oder sonst was, das hilft schon viel mit der Aufregung, weil du weißt, einmal muss ich heute raus und vielleicht lernst du da jemanden kennen und bist du schon draußen und dann machst du den Rest auch alleine.
0: Du solltest irgendwie Beraterin werden für Menschen, die alleine reisen.
1: Buchen Sie jetzt einen Tipp. Nein.

0: Got to Love You bei Energy Bremen. 13 Minuten nach 8 haben wir's. Kurz der Blick aufs Wetter für heute.
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2: Der Donnerstag startet mit leichten Wölkchen, wird dann aber schnell sonnig und warm mit 23 Grad maximal.
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0: Wir schauen auf die Straßen. Den längsten Stau haben wir aktuell auf der A1 Osnabrück Richtung Bremen zwischen dem Dreieck Stur und Aßen. 9 Kilometer Stop and Go. Und der neueste Blitzer steht in Bremen auf dem Autobahnzubringer Hemeling stadtauswärts kurz vor der Autobahnauffahrt. Kommt gut in den Donnerstag.
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0: kommt die schönste Lücke der Welt. Zurück nach Bremen, 17 Minuten nach 8.
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0: Ja, die Transfergerüchteküche, die brodelt, aber sowas von. Mhm. Laut der Deichstube ist Werder wohl an Niklas Füllkrug dran.
2: Ach, wäre das nicht schön.
0: Absolut.
2: Hintergrund ist ja, Füllkrug ist ja gerade noch bei West Ham United. Die sind jetzt abgestiegen und wollen ihn loswerden, weil er zu teuer ist. Mhm. Ist auch schon länger ein Gerücht, dass er ja aus England irgendwie weg möchte. Jetzt soll es aber wohl zu wirklich ersten Gesprächen gekommen sein.
0: Ja, beide Seiten könnten sich wohl eine gemeinsame Zukunft vorstellen. Ich meine, wenn man so eine Vergangenheit
2: ja,
0: hat,
2: richtig,
0: eine gemeinsame,
2: so eine lange,
0: dann bedarf es auch einer Zukunft, finde ich, ja, so als Werder-Fan. Geeinigt wurde sich aber noch nicht.
2: Ich glaube, Niklas Füllkrug kommt nur unter einer Bedingung zurück nach Bremen. Wenn die hässlichen Vögel wieder zusammenkommen. Marvin Ducksch, du hast jetzt einen Job. Komm wieder nach Deutschland. Komm auch aus England rüber. Ihr gehört hierher. Wieder Reunion.
0: Ja, einmal jetzt Europa-Erfahrung gesammelt.
2: Richtig, reicht doch.
0: So, reicht
2: so,
0: jetzt. Komm
2: nach Hause.
0: Zurück nach Hause.
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0: Lover mit 12 to 12 bei Energy Bremen. Das ist dein Donnerstagmorgen.
1: Moin.
0: 8.22 Uhr haben wir es. Wenn du in der nächsten Woche mit dem Auto auf der A27 unterwegs bist, musst du dich bei Verden und Achim auf gesperrte Auf- und Abfahrten einstellen. Von Montag bis Mittwoch jeweils von 9 bis 15 Uhr stehen Markierungsarbeiten an.
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12: 13 Jahre Haft für Daniela Klette. Die Richter am Landgericht in Verden sahen es als erwiesen an, dass die Ex-RAF-Terroristin Supermärkte und Geldtransporter überfiel, um sich das Leben im Untergrund zu finanzieren. Verurteilt wurde sie unter anderem wegen schweren Raubes, Verstößen gegen Waffengesetze und räuberischer Erpressung. Das Urteil ist noch nicht rechtskräftig. Polizeinachwuchs legt Diensteid ab. In der Bremer Glocke an der Domsheide werden heute 222 Polizeikommissaranwärterinnen und Anwärter vereidigt. Den Eid nimmt den 77 Frauen und 145 Männern zum ersten Mal Innensenatorin Eva Högel ab. Der Akt ist der offizielle Startschuss für die dreijährige Ausbildung oder das duale Bachelorstudium im gehobenen Polizeidienst. Zum Basketball. Die Eisbären Bremerhaven kämpfen um den Aufstieg in die erste Basketball-Bundesliga. In der laufenden Play-off-Halbfinalserie gegen Phoenix Sagen stehen die Bremerhavener unter Druck. In der Best-of-Five-Serie steht es aktuell 1:2. Ein Sieg heute Abend ist für die Bremerhavener also Pflicht, um ein fünftes Spiel zu erzwingen und noch eine Chance auf den Aufstieg zu haben. News aus deiner Region haben wir wieder in einer Stunde für dich.
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1: Mit viel Sonne geht's durch den Tag bei uns in Bremen und umzu. Der Donnerstag startet mit vereinzelten Wolken, lockert aber recht schnell auf und dann gibt's die ganze Zeit Sonne bei maximal 23 Grad. Die aktuellen Temperaturen in Findorf 12 Grad und in Tarmstedt im Kreis Rothenburg auch 12.
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0: A1 Osnabrück Richtung Bremen zwischen dem Dreieck Stur und Aßen 9 Kilometer Stop and Go. Auch in der Gegenrichtung dauert es länger zwischen dem Bremer Kreuz und Hemeling 7 Kilometer Stop and Go vor der Baustelle. A27 Bremen Richtung Bremerhaven zwischen Bremerhaven Süd und Wulsdorf 3 Kilometer Stop and Go. A28 Bremen Richtung Oldenburg zwischen dem Kreuz Oldenburg Ost und Oldenburg Marschweg 4 Kilometer Stau nach einem Unfall. B75 B6 Delmenhorst Richtung Bremen zwischen Delmenhorst Stickgras und dem Flyover 10 Kilometer Stop and Go. Geblitzt wird heute Morgen im Landkreis Oldenburg auf der B214 am Ortsausgang Bockholzberg Richtung Garnecke See. In Bremen Autobahnzubringer Hemeling statt auswärts kurz vor der Autobahnauffahrt. Hier sind 70 erlaubt. Und im Landkreis Cuxhaven stehen sie in Hope bei der Esso-Tankstelle. Dankeschön an Thomas, Alena und Flo fürs Melden. Unsere WhatsApp-Nummer für deine Blitzer und Verkehrsupdates 0173 685 712. Kommt gut in den Donnerstag. Gesa und Markus sind
1: Guten
0: hier.
1: Guten Morgen.
0: Jetzt haben wir es 8.27 Uhr. Hi.
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0: Rider, Ride Round bei Energy Bremen. 8.34 Uhr haben wir es.
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2: Schornsteinfeger sind Glücksbringer. Und genau das wollen 50 von ihnen jetzt mal so richtig beweisen und Geld für schwerkranke Kinder sammeln. Die Frauen und Männer sind gerade auf einer Glückstour quer durch Deutschland, gestartet bei uns in Niedersachsen, in Braunschweig. 1000 Kilometer lang wird jetzt Fahrrad gefahren und dabei fleißig Spenden gesammelt, die dann an regionale Initiativen, Familien, Vereine und Kliniken direkt vor Ort gehen. Ein richtig starkes Zeichen für Zusammenhalt und der Beweis, dass Schornsteinfeger wirklich das Glück bringen.
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0: Diesen Künstler lieben alle Menschen, die kein TH aussprechen können.
1: Ach so?
0: South Star.
1: Hast du super gemacht.
0: Ja. Blindes Huhn und so. Miss You bei Energy Bremen. 8.41 Uhr haben wir es. Wir schauen mal kurz aufs Wetter für heute.
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1: Der Donnerstag bringt leichte Wolken, aber hauptsächlich Sonne und bis zu 23 Grad.
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0: Der Blick auf die Straßen. Längster Stau aktuell auf der B75, B6, Delmenhorst Richtung Bremen. Zwischen Delmenhorst-Stegras und dem Flyover 10 Kilometer Stop and Go. Neuster Blitzer steht im Landkreis Cuxhaven in Hope bei der Esso-Tankstelle. Jetzt Teddy Swims, Tones and I und David Guetta. Hier ist Gone, Gone, Gone.

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5: 9:05. Ich bin Sönke Röhling. Schönen guten Morgen. Der Höchststand bei der Teilzeitquote in Deutschland sorgt in der Union für Kritik. Die Vorsitzende der Mittelstandsunion Konnemann sagte der Agentur Reuters, es gebe gute Gründe für Teilzeit, aber wer mehr arbeiten kann, der sollte auch mehr arbeiten und dann sollte es sich auch finanziell lohnen. Der Tankrabatt läuft wohl wie geplant Ende Juni aus. Verkehrsminister Schnieder hat Hoffnungen auf eine Verlängerung gedämpft. Er sagte dem Handelsblatt, der Staat komme irgendwann an die Grenzen seiner Möglichkeiten. Engpässe beim Tanken oder Probleme im Sommerreiseverkehr erwartet Schnieder auch nicht. Die Lage im Nahen Osten bleibt angespannt. Die USA haben laut einem Regierungsvertreter wieder Ziele im Iran angegriffen. Unter anderem wurden demnach iranische Drohnen abgeschossen. Als Vergeltung hat der Iran laut Staatsfernsehen einen US-Stützpunkt in der Region angegriffen. Nach erneuten Schüssen auf einen Menschen in der Bremer Neustadt sucht die Polizei Zeugen. Gestern Vormittag fanden Einsatzkräfte nach einem Notruf am Bunten Torsteinweg einen Mann mit einer Schusswunde am Bein. Er kam in ein Krankenhaus. Ein Fahrzeug mit 4 Tatverdächtigen wurde in der Nähe gestoppt. Die Polizei prüft nun einen Zusammenhang zu ähnlichen Fällen im März.
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7: Die aktuellen Temperaturen in Bremen-Hornlea haben wir 13 Grad. In Tossens in der Wesermarsch 12 Grad. Es sieht auch heute wieder gut aus. Wir kriegen eigentlich nur Sonne, kaum Wolken und bis zu 23 Grad.
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8: Vorsicht in beiden Richtungen auf der B6, B75, Bremen Richtung Delmenhorst, zwischen Delmenhorst-Stickgrass und dem Delmenhorster Dreieck läuft eine Entenfamilie. Hier bitte aufpassen.
7: Vorsichtig fahren.
8: Jo. A1 Osnabrück Richtung Bremen, zwischen dem Dreieck Stur und Aßen, 6 Kilometer Stop and Go vor der Baustelle. Die A28 Bremen Richtung Oldenburg ist nach einem Unfall zwischen dem Kreuz Oldenburg Ost und Oldenburg Marschweg gesperrt. Aktuell 5 Kilometer Stau ab dem Kreuz Oldenburg Ost. B75, B6 Delmenhorst Richtung Bremen zwischen Delmenhorst-Stickgrass und dem Flyover 9 Kilometer Stop and Go. Geblitzt wird heute Morgen im Landkreis Oldenburg auf der B214 am Ortsausgang Bokholzberg Richtung Garnecker See, in Bremen Autobahnzubringer Hemeling stadtauswärts kurz vor der Autobahnauffahrt und im Landkreis Cuxhaven stehen sie in Hope bei der Esso-Tankstelle. Thomas, Alena und Flo, vielen Dank fürs Melden. Unsere kostenlose Hotline für deine Blitzer und Verkehrsupdates 0800 10 22 400.

Morgen, Gesa und Markus sind hier ab sofort jetzt wieder eine Stunde lang nur Sounds aus den 2000ern und 2010ern und wir fangen an mit einem richtigen Knaller aus den 2000ern und 2010ern. Pitbull hat einen Hit nach dem anderen abgeliefert, einer seiner größten hören wir jetzt, hier ist Hotel Room Service, gleich noch mit dabei Nelly Furtado und Justin Timberlake.

0: 30 Seconds to Mars bei Energy Bremen, der Happy Hour Walk on Water. Songs von Timbaland erkennt man immer sofort hieran, an dem Beat, der läuft.
1: Der Bass, der knallt.
0: Der sich durch den ganzen Track durchzieht. Er hat in den 2000ern und 2010ern mit 20.000 Künstlern zusammengearbeitet, unter anderem

0: Moin, einen schönen guten Morgen. Hier ist Energy Bremen.
1: Hello.
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0: Ich habe eine ganz gute Taktik, wie man erkennt, in welchem Jahr oder in welcher Generation jemand geboren ist.
1: Okay, hau raus.
0: Wenn du fragst, wenn ich den Namen Justin sage, an wen denkst du? Dann erkennst du sofort, ob jemand Gen Z ist oder Millennial. Weil ich glaube, die Gen Zer sagen alle, ja, Justin Bieber.
1: Na klar.
0: Und die Millennials?
1: Na klar. Justin Timberlake.
0: Ist ja logisch, nicht? Obwohl die ja auch zeitgleich so ein bisschen dann nochmal ein bisschen gegroovt haben.
1: Aber gut, wer ist jetzt der bessere Justin?
0: Würde ich gar nicht vergleichen.
1: Na, müssen wir es mal machen. Wer ist der bessere Justin? Sag's jetzt. Du hast noch 5 Sekunden.
0: Ich will mich nicht entscheiden. Ich mag beide sehr gerne. Aber für

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5: Verdener Landgericht verurteilt Daniela Klette zu 13 Jahren Haft. Die frühere RAF-Terroristin wurde unter anderem wegen schweren Raubes, Verstößen gegen Waffengesetze und erpresserischen Menschenraubes verurteilt. Das Gericht sah es als erwiesen an, dass Klette mit ihren mutmaßlichen Komplizen Burkhard Garwig und Ernst Volker Staub Geldtransporter und Supermärkte in mehreren Städten in Niedersachsen und Nordrhein-Westfalen überfallen hat, unter anderem in Stur im Landkreis Diepholz. Das Urteil ist noch nicht rechtskräftig. Polizei ermittelt nach Schüssen in Bremer Neustadt. Gestern Vormittag ist einem Mann am Bunden Tor Steinweg ins Bein geschossen worden. Ganz in der Nähe stoppten die Beamten ein Fahrzeug mit 4 Verdächtigen. Die Hintergründe sind noch unklar. Erst im März waren in Bremen mehrmals Schüsse gefallen. Dabei kam ein 32-Jähriger ums Leben. Krankenhausbeschäftigte in Bremen und Niedersachsen protestieren. In Bremen hat die Gewerkschaft Verdi für heute unter anderem die Beschäftigten in den kommunalen Kliniken der Gesundheit Nord und im Klinikum in Leer aufgerufen, gegen Kürzungen in der Gesundheitsversorgung zu protestieren. Die Aktion ist Teil des bundesweiten Klinikaufstands. News aus deiner Region haben wir wieder in einer Stunde für dich.
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7: Mit einzelnen Wolken starten wir in den Tag. Das wird aber ganz schnell wieder richtig, richtig schön. Markus guckt schon wieder raus, um zu kontrollieren, ob er eine Wolke sieht.
8: Nein!
7: Dann gibt es den ganzen Tag Sonne und bis zu 23 Grad aktuell in der Bremer Überseestadt, 13 Grad in Friedrichsfehn im Ammerland, auch 13.
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9: Vorsicht, ein liegen gebliebener LKW auf der A29 Allerhorner Heide Richtung Oldenburg zwischen Sandkrug und dem Kreuz Oldenburg Ost. Vorsicht, ein Liegenbleiber auf der B75 Delmenhorst Richtung Bremen. Ja, sorry.
7: Bist du gerade angerufen?
9: Ja, ich werde gerade angerufen und ich hatte meinen Ton nicht aus.
7: Ja,
9: sorry.
7: Schön.
9: Vorsicht, in beiden. Mein bester Kumpel ruft an. So, zurück zum Verkehr. Vorsicht in beiden Richtungen auf der B75. Bremen Richtung Delmenhorst zwischen Delmenhorst-Stickgras und dem Delmenhorster Dreieck. Hier läuft eine Entenfamilie. A1 Osnabrück Richtung Bremen zwischen dem Dreieck Stur und Asten. 6 Kilometer Stop-and-Go vor der Baustelle. A29 Oldenburg Richtung Wilhelmshaven zwischen dem Kreuz Oldenburg-Ost und Oldenburg-Obenstede. 4 Kilometer Stau. Und B75 Delmenhorst Richtung Bremen zwischen Hochding und der Stefaniebrücke. Ebenfalls Stop-and-Go. Geblitzt wird im Landkreis Oldenburg auf der B214 am Ortsausgang Bokholzberg Richtung Gallecke-See. In Bremen auf dem Autobahnzubringer Hemeling stadtauswärts kurz vor der Autobahnauffahrt. Hier sind 70 erlaubt. Und im Landkreis Cuxhaven stehen sie in Hope bei der Esso-Tankstelle. Thomas, Alena, Flo, vielen Dank fürs Melden. Unsere kostenlose Hotline für deine Blitzer- und Verkehrsupdates 0800 10 22 400. Weiter geht's in der Energy Bremen Happy Hour mit den Sounds aus den 2000ern und 2010ern. Und jetzt lehnen wir uns zurück in unserem Cabriolet, also gedanklich zumindest.
7: Gedanklich, ja.
9: Ja, Cap nach hinten, Sonnenbrille auf. Los geht's, Flo Rida und T-Pain. Hier ist Low.

der besten EDM-Songs aller Zeiten, Swedish House Mafia mit Don't You Worry Childs in der Energy Bremen Happy Hour mit den Sounds aus den 2000ern und 2010ern. Und jetzt begeben wir uns in den Sommer in den 2000ern. Sean Paul liefert einen Hit nach dem anderen ab und das hier ist sein größter ever. Und für mich

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0: kriegen einige von uns klar gerade Flashbacks ohne Ende. Pitbull und Neo mit Give Me Everything war das.
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0: Das war ja ein geiler Song aus den 2010ern, aber in der heutigen Zeit gibt's auch ziemlich geile Songs. Das ist aktuell einer davon. Gordo mit Loco Loco gibt's gleich in der nächsten halben Stunde. Und es wird auch ein bisschen entspannter mit Rihanna und DJ Khaled und Wild Thoughts.
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3: 5:10. Ich bin Sönke Röhling. Schönen guten Tag. Mit dem Tankrabatt ist wohl wie geplant Ende Juni Schluss. Verkehrsminister Schnieder dämpft im Handelsblatt jetzt die Erwartungen, dass die Steuersenkung verlängert wird. Immerhin, einen Mangel an Sprit oder auch Kerosin sieht der Minister nicht. Der Sommerreiseverkehr ist aus seiner Sicht also nicht in Gefahr. Das freiwillige soziale Jahr soll attraktiver werden. Deshalb fordert DRK-Chef Gröhe, dass das Taschengeld von aktuell 400 auf rund 1.000 Euro im Monat steigen soll, also auf Höhe des BAföG-Höchstsatzes. Sonst könnten sich viele das FSJ nicht leisten, so Gröhe im RND-Interview. Die Unterschiede zwischen Frauen und Männern in der Medizin mehr beachten. Das fordert Gesundheitsministerin Wagen zum Tag der Frauengesundheit. Das Thema wurde zu lange ignoriert, so Wagen in den Funke-Zeitungen. Das ändere sich langsam. Eine spürbare Veränderung werde aber noch dauern, sagt sie. Großkontrolle der Bremer Polizei in Bussen und Bahnen. Gestern Nachmittag und Abend haben die Beamten speziell nach Waffen gesucht. Die sind im ÖPNV ja verboten. Insgesamt wurden über 700 Personen kontrolliert. 15 Messer und 4 weitere gefährliche Gegenstände wurden einkassiert.
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0: 22 Grad gibt's heute maximal und dazu nur Sonne. Also wirklich ein richtig schöner Frühlingstag. 15 Grad haben wir gerade in Bremen-Fegesack und 15 sind's auch in Popkenhöge im Landkreis Wesermarsch.
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0: Los geht's auf der A1 Osnabrück Richtung Bremen. Zwischen dem Dreieck Stur und Hemeling. 8 Kilometer Stau und Stop and Go im Wechsel vor der Baustelle. Die A29 Oldenburg Richtung Wilhelmshaven. Zwischen dem Kreuz Oldenburg Ost und Oldenburg Umstede. 2 Kilometer Stop and Go in der Baustelle. Dann haben wir die B75 Delmhorst Richtung Bremen. Zwischen Huchting und der Stefanibrücke haben wir auch nochmal Stop and Go. Geblitzt wird im Landkreis Oldenburg auf der B214 am Ortsausgang Burgholzberg Richtung Ganderkesee. Dann in Bremen auf dem Autobahnzubringer Hemeling stadtauswärts kurz vor der Autobahnauffahrt. Da sind 70 erlaubt. Und im Landkreis Cuxhaven in Hope bei der Esso-Tankstelle. Thomas, Alena und Flo, danke euch fürs Melden. Unsere kostenlose Hotline für deine Blitzer und Verkehrsupdates 0800 1022
1: 400. 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
0: 2:02 haben wir's bei diesem wunderschönen Frühlingswetter und dann ist ja auch noch Donnerstag, also fast Wochenende. Haben wir uns auch fast schon wieder verdient nach der kurzen Woche. Da ist doch die Laune einfach nur gut, oder? Ich werde sie dir jetzt noch besser machen, das verspreche ich dir, denn die Musik ist wirklich Premium. Wir starten direkt rein mit Ray und Where is my husband? Ich bin Elena. Moin!

Das war doch ein ganz entspannter Vibe von Kamrad und Be Mine. Aber ich sag dir so, es bleibt nicht so entspannt hier am Donnerstagvormittag bei Energy Bremen. 9:05 haben wir's. Wir sind doch schon fast wieder im Wochenendmodus, will ich fast sagen. Und da habe ich einen Song für dich. Ah, der bringt dich so dermaßen nach vorne. Der schubst dich fast schon in Richtung Wochenende. Und zwar ist das Gordo mit Loco Loco. Und den gibt's jetzt für dich.

0: ganz allein am Flieger sitzen. Alleine am Kofferband warten und dann im Urlaub auch noch alleine essen gehen. Ach, das klingt alles so traurig, wenn man das jetzt mal mit dieser traurigen Musik unterlegt. Energy Bremen ist das um 21:45. Jetzt klingt für mich und für viele andere wahrscheinlich auch jetzt erstmal so ein bisschen angsteinflößend. Aber scheinbar ist es gar nicht so schlimm, alleine zu verreisen. Würdest du das machen?
1: Fast immer. Das letzte Mal 7 Wochen Thailand.
2: Einige unserer Bekanntschaften machen es schon. Die haben dann irgendwie sich so ein Ziel gesetzt, zum Beispiel mit dem Moped zum Nordkap hoch. Aber sowas würde ich tatsächlich lieber schon mit jemandem machen, um das Erlebnis zu teilen.
3: Zum Beispiel bin ich jetzt hier nach Bremen mit dem Fahrrad 4 Tage hingefahren. Würde ich wieder machen.
0: Okay, also die Meinungen gehen auseinander, aber mich interessiert natürlich auch deine Meinung. Hast du bereits Erfahrungen damit gemacht, mit Alleinereisen? Bist du mal alleine verreist? Fandest du es gut oder würdest du es mal machen? Oder vielleicht ist es auch gar nichts für dich. Ganz egal, was deine Meinung dazu ist, schick uns doch mal eine WhatsApp an die 0173 685 712. Vielleicht können wir uns da sogar noch ein bisschen inspirieren hier bei Energy Bremen.

0: Ich habe auch das Gefühl, heute wird ein guter Tag, vor allem mit diesem Song Black Eyed Peas mit I Got a Feeling bei Energy Bremen. Wir haben es gleich 11:05. Und wenn du in der nächsten Woche mit dem Auto auf der A27 unterwegs bist, musst du dich bei Verden und Achim auf gesperrte Auf- und Abfahrten einstellen. Von Montag bis Mittwoch, jeweils 9 bis 15 Uhr, stehen da nämlich Markierungsarbeiten an. Noch mehr aus deiner Region gibt's in 2 Minuten bei Lars.
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9: 13 Jahre Haft für Daniela Klette. Die Richter am Landgericht in Verden sahen es als erwiesen an, dass die Ex-RAF-Terroristin Supermärkte und Geldtransporter überfiel, um sich das Leben im Untergrund zu finanzieren. Verurteilt wurde sie unter anderem wegen schweren Raubes, Verstößen gegen Waffengesetze und räuberischer Erpressung. Das Urteil ist noch nicht rechtskräftig. Polizeinachwuchs legt Diensteid ab. In der Bremer Glocke an der Domseide werden heute 222 Polizeikommissaranwärterinnen und Anwärter vereidigt. Den Eid nimmt den 77 Frauen und 145 Männern zum ersten Mal Innensenatorin Eva Högel ab. Der Akt ist der offizielle Startschuss für die 3-jährige Ausbildung oder das duale Bachelorstudium im gehobenen Polizeidienst. Zum Basketball. Die Eisbären Bremerhaven kämpfen um den Aufstieg in die erste Basketball-Bundesliga. In der laufenden Play-off-Halbfinalserie gegen Phoenix Sagen stehen die Bremerhavener unter Druck. In der Best-of-Five-Serie steht es aktuell 1:2. Ein Sieg heute Abend ist für die Bremerhavener also Pflicht, um ein 5. Spiel zu erzwingen und noch eine Chance auf den Aufstieg zu haben. News aus deiner Region haben wir wieder in einer Stunde für dich.
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0: Ist ein richtig schöner Frühlingstag heute. Ganz viel Sonne ist dabei und 22 Grad maximal. Aktuell haben wir 16 Grad in Bremen-Vesenfeld und 16 sind es auch in Driftsäte im Landkreis Cuxhaven.
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0: Wir haben Stau auf der A1 Osnabrück Richtung Bremen. Zwischen dem Dreieck Sturen Bremen-Hemeling. 8 Kilometer Stau und Stop and Go im Wechsel vor der Baustelle. geblitzt wird. Im Landkreis Oldenburg auf der B214 am Ortsausgang Buchholzberg in Richtung Ganderkesee. In Bremen wird geblitzt am Autobahnzubringer Hemelingen statt auswärts kurz vor der Autobahnauffahrt. Da darfst du 70 fahren. Und im Landkreis Cuxhaven in Hope bei der Esso-Tankstelle. Thomas, Alena und Flo, ich danke euch fürs Melden. Unsere WhatsApp-Nummer für deine Blitzer- und Verkehrsupdates 0173 685 712. Jetzt haben wir es eine Minute vor 11:30. Ich bin Elena. Macht dir einen schönen Donnerstag. Moini.
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äußerlich so. Und innerlich. Du hörst Energy Bremen um 11:05. Ja, Teddy Swims ist für mich genau dieser Widerspruch. Seine Stimme klingt irgendwie so melodisch, so lieb. Und er singt ja auch noch so schön über Liebe und wirklich die ganz tiefen Gefühle. Aber der Widerspruch ist, er sieht überhaupt nicht danach aus. Er sieht eher aus wie so ein gefährlicher Bär irgendwie. Ein riesengroßer Typ, komplett voll tätowiert, auch im Gesicht tatsächlich. Also wenn man den sieht, man hat auf jeden Fall durchaus Respekt vor ihm. Ja, bei seinem neuen Song Mr. Know It All, da stellen wir uns jetzt einfach einen gesichtstätowierten Teddybären vor, der ganz viel Liebe in sich trägt. Teddy Swims gibt's jetzt bei Energy Bremen.

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0: Leute, alles kommt zurück. Selbst die Jamba-Spar-Abos kommen irgendwann zurück. Du hast Energy Bremen um 11:15. Ja, WhatsApp will nämlich eine Plus-Version einführen. Da gibt's dann Premium-Sticker und individuelle Klingeltöne. Also quasi wirklich so ein bisschen wie damals die ganzen Abos für unsere Crazy Frog-Töne und was es da nicht alles gab. 2,99 soll der Spaß kosten pro Monat. Also ich finde es schon ziemlich happig, aber wir schauen mal, ob sich das durchsetzt mit WhatsApp Premium.
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0: und Man I Need.
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0: Mit Harmonie ist hier aber gleich nicht mehr. Wir rütteln dich noch mal ein bisschen wach in der nächsten halben Stunde. Das ist Martin Solveig mit Hello. Und es wird ein bisschen mystisch mit Tame Impala und Dracula.
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3: 5:05. Ich bin Sönke Röhling. Schönen guten Tag. Mit dem Tankrabatt ist wohl wie geplant Ende Juni Schluss. Verkehrsminister Schnieder dämpft im Handelsblatt jetzt die Erwartungen, dass die Steuersenkung verlängert wird. Immerhin, einen Mangel an Sprit oder auch Kerosin sieht der Minister nicht. Der Sommerreiseverkehr ist aus seiner Sicht also nicht in Gefahr. In Deutschland bekommen immer mehr Menschen die Diagnose Hautkrebs. Über 120.000 wurden 2024 deswegen im Krankenhaus behandelt. Das waren fast doppelt so viele wie noch im Jahr 2004. Besonders beim hellen Hautkrebs sind die Fälle stark gestiegen, heißt es. Die weltbekannte Holocaust-Gedenkstätte Yad Vashem kommt nach Deutschland. In München entsteht ihr erstes Bildungszentrum außerhalb Israels. Eine kleinere Außenstelle ist in Leipzig geplant. Bundesbildungsministerin Prien sieht als Ziel, die Erinnerungsarbeit und den Kampf gegen Antisemitismus zu stärken. Großkontrolle der Bremer Polizei in Bussen und Bahnen. Gestern Nachmittag und Abend haben die Beamten speziell nach Waffen gesucht. Die sind im ÖPNV ja verboten. Insgesamt wurden über 700 Personen kontrolliert. 15 Messer und 4 weitere gefährliche Gegenstände wurden einkassiert.
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0: 16 Grad haben wir gerade in Bremen-Hornlehe und 16 sind es auch in Schweiburg im Landkreis Wesermarsch. 22 gibt es heute maximal, also es wird richtig schön angenehm warm und dazu nur Sonne.
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0: Die A1 Osnabrück Richtung Bremen. Zwischen dem Dreieck Stur und Hemeling sind es 8 Kilometer Stau und Stop and Go im Wechsel vor der Baustelle. Dann wird geblitzt. Im Landkreis Oldenburg auf der B214 am Ortsausgang Burgholzberg in Richtung Ganderkesee. Dann in Bremen beim Autobahnzubringer Hemeling stadtauswärts kurz vor der Autobahnauffahrt. Da sind 70 erlaubt. Und im Landkreis Cuxhaven in Hope wird geblitzt bei der Esso-Tankstelle. Thomas, Alena und Flo, ich danke euch fürs Melden. Unsere kostenlose Hotline für deine Blitzer- und Verkehrsupdates 0800 10 22 400.
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0: 11:02 haben wir es jetzt und das große Thema heute ist alleine verreisen. Für mich eine irgendwie gruselige Vorstellung, aber Gesa aus der Morningshow und Bele aus dem Energy Bremen Team, die haben es schon gewagt und finden es ganz, ganz toll. Und ja, ich frage mich, wie es bei dir da draußen ist. Wir quatschen gleich mal mit Julia darüber. Die hat dann nämlich auch noch mal einen ganz interessanten Take zu. In diesem Sinne wünsche ich dir jetzt erstmal einen schönen Donnerstagvormittag. Ich bin Elena. Moin!

0: Was macht das mit dir, wenn ich sage, du fährst alleine in den Urlaub? Du hast Energy Bremen, 4 Minuten nach 11 haben wir's. Ja, entweder zuckt sich alles in dir zusammen und du sagst, oh nee, oder du findest es mega. Julia hat es das erste Mal gezwungenermaßen gemacht, weil ihre Freundin krank geworden ist. Aber ich glaube, ab da hast du es ein bisschen lieben gelernt, oder?
1: Ja, genau. Danach bin ich auch nochmal alleine, weil keiner von den Freunden konnte. Also jeder hat einen Partner, ich zu dem Zeitpunkt nicht. Und so bin ich dann auch alleine gereist. Also das war auch nicht mehr so schlimm, muss ich auch ehrlich gestehen dann.
0: Okay, das klingt ja auf jeden Fall schon mal gut. Hast du denn auch Tipps für Leute, die sagen, oh, ich würde gerne, aber irgendwie traue ich mich nicht so richtig?
1: Einfach machen. Guck einfach nach den Flugtickets, such dir ein schönes Hotel aus und wenn du dann da bist, ergibt sich das schon von alleine. Also der erste Tag ist halt komisch, dass man denkt, die Leute gucken und so, aber es ist gar nicht so, es wummt die Leute gar nicht, ob du alleine bist oder nicht. Setz dich einfach hin und meistens habe ich sowieso am ersten, zweiten Tag jemanden kennengelernt.
0: Ja, mega. Voll der gute Tipp schon mal. Was ist denn so dein Highlight am Alleinereisen?
1: Tatsächlich die Ruhe und dass man machen kann, was man möchte. Man muss sich nicht absprechen. Das ist total entspannt. Du machst einfach das, worauf du Bock hast. Wenn du Bock hast, shoppen zu gehen, dann gehst du shoppen. Wenn du Bock hast, den ganzen Tag am Strand zu verbringen, bist du halt am Strand.
0: Also Julia, so begeistert, wie du darüber sprichst, da habe ich jetzt fast schon ein bisschen Kribbeln in den Fingern, dass man so denkt, ach, vielleicht will ich das auch mal ausprobieren. Wie ist denn das bei dir? Bist du schon mal alleine verreist oder graust dir da alles davor? Schick doch mal eine WhatsApp an die 0173 685 712 und dann tauschen wir hier mal die Tipps für Alleinreisende aus bei Energy Bremen.

Zoe Wees mit Control bei Energy Bremen um 11:15. Und jetzt geht's hier mit einem Song weiter. Wie fange ich da an? Also, er klingt sehr verrucht, ein bisschen gruselig. Man hört es hier schon direkt am Anfang. Es hat aber auch ein kleines bisschen was von so einer Underground-Party. Es ist ein absolut geiler Song, der so richtig einlädt zum Träumen. Oder auch gruseln. Je nachdem, wonach dir gerade ist. Dracula, Tame Impala, jetzt bei Energy Bremen.

0: Same. Pink Pantheress und Sarah Larsson mit Stateside bei Energy Bremen um 11:55. Manche Leute haben ja so ganz spezielle Hobbys, ne? Du kannst dich doch bestimmt noch an die Serie von den zerstochenen Autoreifen in Bremen erinnern. Vor dem Landgericht hat jetzt der Prozess gegen den 41-jährigen Mann begonnen, der dahinter stecken soll. Er soll die Reifen an insgesamt 240 Autos zerstochen haben. Der Schaden geht da so in die Hunderttausende. Noch mehr aus deiner Region gibt's in einer Minute bei Lars.
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5: Polizei schaltet Hinweisportal nach Schüssen in Bremer Neustadt. Wer Hinweise, Videos oder Fotos im Zusammenhang mit diesem Fall hat, kann diese anonym auf der Internetseite der Bremer Polizei hochladen. Gestern Vormittag war ein 32-jähriger Mann im Bereich Bundentor Steinweg angeschossen worden. Ob es einen Zusammenhang zu früheren Fällen gibt, wird untersucht. Tödlicher Verkehrsunfall im Landkreis Cuxhaven. In Ilienwort ist ein Autofahrer in der vergangenen Nacht von der Straße abgekommen und in einem Wassergraben gelandet. Als die Einsatzkräfte eintrafen, war das Auto schon mit Wasser vollgelaufen. Der Autofahrer starb trotz Reanimationsmaßnahmen in einem Krankenhaus. Zum Basketball. Raster Vechta ist im Playoff-Viertelfinale ausgeschieden. Die Niedersachsen verloren das entscheidende 5. Spiel in der Serie gegen Alba Berlin 89-98 und beendeten die Saison in der Basketball-Bundesliga auf dem 7. Tabellenplatz. News aus deiner Region haben wir wieder in einer Stunde für dich.
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0: Was ein schöner Tag heute. Nur Sonne erwartet uns den ganzen Tag und dazu 22 Grad maximal. Aktuell haben wir 17 Grad in Heiligenfelde im Landkreis Diepholz und in Neuenkruge im Landkreis Ammerland sind es auch 17.
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0: Wir fangen an mit dem Stau auf der A1 Osnabrück Richtung Bremen. Zwischen dem Dreieck Stur und Hemeling. 6 Kilometer Stau und Stop-and-Go im Wechsel vor der Baustelle. Außerdem die B75, B6 in Bremen, stadteinwärts. Stau zwischen Hochding und dem Utbremer Kreisel. Geblitzt wird. Im Landkreis Oldenburg auf der B214 am Ortsausgang Bokholzberg in Richtung Ganderkesee. In Bremen wird geblitzt, Autobahnzubringer Hemeling statt auswärts kurz vor der Autobahnauffahrt, da sind 70 erlaubt. Und im Landkreis Cuxhaven wird zweimal geblitzt, einmal in Hope bei der Esso-Tankstelle und in Langen in der Stadt Geestland in der Ortsdurchfahrt nach Sievern in beide Richtungen. Thomas, Alena, Jan und Flo, danke euch fürs Melden. Unsere WhatsApp-Nummer für deine Blitzer- und Verkehrsupdates 0173 685 7712. Jetzt haben wir es gleich 11:30. Ich bin Elena. Macht dir einen schönen Donnerstag. Moini.
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0: Ganz entspannt geht's durch den Donnerstagvormittag. Jonas Blue und Fast Car bei Energy Bremen. Jetzt haben wir es gleich 20 vor 12. Das heißt, es gibt mal wieder gute News von Gesa aus der Morning Show. Und diesmal geht's um eine richtig tolle Aktion.
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2: Schornsteinfeger sind Glücksbringer. Und genau das wollen 50 von ihnen jetzt mal so richtig beweisen und Geld für schwerkranke Kinder sammeln. Die Frauen und Männer sind gerade auf einer Glückstour quer durch Deutschland, gestartet bei uns in Niedersachsen, in Braunschweig. 1000 Kilometer lang wird jetzt Fahrrad gefahren und dabei fleißig Spenden gesammelt, die dann an regionale Initiativen, Familien, Vereine und Kliniken direkt vor Ort gehen. Ein richtig starkes Zeichen für Zusammenhalt und der Beweis, dass Schornsteinfeger wirklich das Glück bringen.
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Na, hast du heute schon Gänsehaut gehabt? 11:45 haben wir es bei Energy Bremen. Ich glaube, wenn nicht, dann ist es vielleicht jetzt soweit. Gracie Abrams hat nämlich einen neuen Song rausgebracht. Hit the Wall heißt der. Und der geht so richtig krass unter die Haut. Der ist wirklich sehr, sehr emotional und auch echt nachdenklich. Also, wenn du gerade irgendwie was hast, wo du denkst, oh, dieses Thema, das lässt mich einfach nicht los. Ich glaube, das ist ein Song, wo man mal ganz gut die Gedanken schweifen lassen kann oder auch rausschütteln. Der Song bietet wirklich Platz für jegliche Gefühle. Und ja, überzeug dich jetzt einfach mal selbst. Es ist wirklich ein ganz toller Song. Gracie Abrams mit Hit the Wall gibt es jetzt neu bei Energy Bremen. Ich bin Elena. Moin!

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7: Passend zu diesem ultra geilen Wetter heute gibt's gleich mal so eine kleine Hymne dafür. Zartmann mit Tau mich auf gibt's gleich in der nächsten halben Stunde. Außerdem

0: 5 vor 12. Ich bin Sönke Röhling, schönen guten Tag. Mit dem Tankrabatt ist wohl wie geplant Ende Juni Schluss. Verkehrsminister Schnieder dämpft im Handelsblatt jetzt die Erwartungen, dass die Steuersenkung verlängert wird. Immerhin, einen Mangel an Sprit oder auch Kerosin sieht der Minister nicht. Der Sommerreiseverkehr ist aus seiner Sicht also nicht in Gefahr. Die weltbekannte Holocaust-Gedenkstätte Yad Vashem kommt nach Deutschland. In München entsteht ihr erstes Bildungszentrum außerhalb Israels. Eine kleinere Außenstelle ist in Leipzig geplant. Bundesbildungsministerin Prien sieht als Ziel, die Erinnerungsarbeit und den Kampf gegen Antisemitismus zu stärken. 2 Wochen vor dem Start der Fußball-WM leiten immer mehr US-Bundesstaaten Untersuchungen gegen die FIFA ein. Es geht um die Ticketvergabe. Sie soll im Nachhinein die Sitzplatzkategorien geändert haben. Karteninhaber bekommen demnach schlechtere Plätze als gedacht. Dazu kommt die ohnehin undurchsichtige dynamische Preisgestaltung. In Burglesum ist nach einem Streit ein Schuss gefallen. Ein 43-Jähriger soll sich zuerst mit seiner Ex-Partnerin gestritten haben. Die soll dann einen 33-Jährigen dazu geholt haben. Der zog dann offenbar eine Schusswaffe und schoss dem 43-Jährigen in den Bauch. Der Mann wurde notoperiert, der mutmaßliche Schütze nach kurzer Flucht festgenommen.
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2: Mit den aktuellen Temperaturen. 18 Grad haben wir in Woltmarshausen und 17 sind es in Wehldorf im Landkreis Rothenburg. 22 sind heute maximal drin, also es wird richtig schön warm. Und dazu erwartet uns den ganzen Tag Sonne satt.
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2: Vorsicht bitte auf der A27 Richtung Bremen. Zwischen Bremerhaven-Wulsdorf und Bremerhaven-Süd ist ein Lastwagen liegen geblieben. Stau haben wir auf der A1 Osnabrück Richtung Bremen, zwischen dem Dreieck Stur und Hemelingen 6 Kilometer Stau und Stop and Go im Wechsel. Dann haben wir die A28 Oldenburg Richtung Bremen. Zwischen Delmhorst-Deichhorst und Delmhorst-Adelheide ist gerade ein Feuerwehreinsatz und dadurch ist der Verkehr gerade eingeschränkt. Die B75, B6 in Bremen, stadteinwärts Stau zwischen Huchting und dem Utbremer Kreisel. Geblitzt wird im Landkreis Oldenburg auf der B214 am Ortsausgang Buchholzberg in Richtung Ganderkesee. In Bremen wird geblitzt, Autobahnzubringer Hemeling stadtauswärts kurz vor der Autobahnauffahrt. Da sind 70 erlaubt. Und im Landkreis Cuxhaven wird zweimal geblitzt, einmal in Hope bei der Esso-Tankstelle und in Langen in der Stadt Geestland in der Ortsdurchfahrt nach Sievern in beide Richtungen. Thomas, Alena, Jan und Flo, danke euch fürs Melden. Unsere kostenlose Hotline für deine Blitzer und Verkehrsupdates 0800 1022 400.
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2: 2 Minuten vor 12 haben wir es. Das heißt, falls du jetzt in die verfrühte Mittagspause einsteigst, habe ich den perfekten Musikmix gleich für dich dabei. Es ist nämlich dabei Drake, Tate McRae, Harry Styles, Eminem. Und wir starten auch direkt rein mit Kamerad und Hug Yourself. Ich bin Elena. Moin!

Hartmann mit Tau mich auf bei Energy Bremen. 4:12 haben wir es jetzt. Und bei diesem Song hier findet wirklich zusammen, was zusammen gehört. Felix Jehn und Cascada. Felix Jehn ist ja non-binär und ein Riesenvorbild für ganz viele junge Menschen aktuell. Da kommt Cascada noch dazu. Das ist so die Ikone aus der queeren Szene eigentlich. Mit ihren Elektrobeats, dann ihre Looks und dadurch, dass sie auch sehr, sehr oft auf queeren Partys unterwegs ist und da halt auch auftritt. Und ich glaube, es war einfach nur eine Frage der Zeit, dass die beiden jetzt endlich mal was zusammen machen. Und wenn dann auch noch dieser grandiose Song dabei rauskommt, besser geht's doch nicht. Felix Jehn und Cascada mit Boy You Turn Me. Jetzt neu bei Energy Bremen.

0: Krug etwa zurück zu uns?
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0: Freddy aus dem Energy Bremen Team, hallo.
2: Hallo.
0: Wäre schon geil, oder? Wenn Füllkrug wiederkommt?
2: Das wäre eine richtig, richtig geile Story. Ja, definitiv.
0: Da sind ja irgendwie gerade so ein bisschen Gerüchte, ne, dass der wiederkommt. Magst du mal erzählen?
2: Ja, also es soll wohl Gespräche zwischen beiden Parteien geben. Mhm. Das war anfangs nur so ein Gedankenspiel von Werder. Ach, man könnte doch nochmal so eine alte Legende zurückholen im Sommer. Daraus sind jetzt die ersten Gespräche geworden und man hat sich geeinigt. Ey, komm. Wir quatschen die Tage oder in den nächsten Wochen nochmal miteinander. Also ganz konkret ist es noch nicht. Vermelden kann man da jetzt auch nichts. Aber Füllkrug steht auf jeden Fall auf der Liste bei Werder ganz oben.
0: Geil. Und ich glaube, das finden die Fans auch ziemlich gut, ne?
2: Voll, ja, auf jeden Fall. Also mein Werder-Herz schlägt da dann auf einmal ganz schnell so ein bisschen Herzrasen, würde ich mal sagen. Nein, einfach geile Story. Fanliebling in über 120 Spielen 50 Tore und mehr für Werder geschossen. Und Werder hat nun mal eine Lücke da vorne im Sturm und dann kann ja Lücke zurückkommen, um diese Lücke zu füllen.
0: Besser hätte ich den Take hier nicht enden können.

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1: Drake mit Hotline Bling bei Energy Bremen. Gleich haben wir es 1:05. Und manche Leute haben wirklich sehr, sehr spannende Hobbys, wie zum Beispiel Reifen, Autoreifen zerstechen. Vor dem Landgericht hat jetzt der Prozess gegen den 41-jährigen Mann begonnen, der insgesamt 240 Autos in Bremen die Reifen angestochen haben soll. Der Schaden geht da tatsächlich in die Hunderttausende. Noch mehr aus deiner Region gibt's in knapp 2 Minuten bei Lars.
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14: Polizei schaltet Hinweisportal nach Schüssen in Bremer Neustadt. Wer Hinweise, Videos oder Fotos im Zusammenhang mit diesem Fall hat, kann diese anonym auf der Internetseite der Bremer Polizei hochladen. Gestern Vormittag war ein 32-jähriger Mann im Bereich Bundentor-Steinweg angeschossen worden. Ob es einen Zusammenhang zu früheren Fällen gibt, wird untersucht. Tödlicher Verkehrsunfall im Landkreis Cuxhaven. In Ilienwort ist ein Autofahrer in der vergangenen Nacht von der Straße abgekommen und in einem Wassergraben gelandet. Als die Einsatzkräfte eintrafen, war das Auto schon mit Wasser vollgelaufen. Der Autofahrer starb trotz Reanimationsmaßnahmen in einem Krankenhaus. Zum Basketball. Raster Vechta ist im Playoff-Viertelfinale ausgeschieden. Die Niedersachsen verloren das entscheidende 5. Spiel in der Serie gegen Alba Berlin 89-98 und beendeten die Saison in der Basketball-Bundesliga auf dem 7. Tabellenplatz. News aus deiner Region haben wir wieder in einer Stunde für dich.
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1: Los geht's mit den aktuellen Temperaturen. 18 Grad haben wir in Euthen und 18 sind es auch in Sandkrug im Landkreis Oldenburg. 22 gibt's heute maximal und dazu ganz viel Sonne. Also es ist wirklich ein richtig schöner Frühlingstag heute.
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1: Wir haben Stau auf der A1 Osnabrück Richtung Bremen. Zwischen dem Dreieck Sturm Bremen-Hemeling sind es 5 Kilometer Stop and Go vor der Baustelle. Dann die B6 in Bremen, stadteinwärts haben wir Stau zwischen der A281 und dem Utbremer Kreisel. Geblitzt wird im Landkreis Oldenburg auf der B214 am Ortsausgang Bokolzberg Richtung Ganderkesee. In Bremen beim Autobahnzubringer Hemeling stadtauswärts kurz vor der Autobahnauffahrt. Da sind 70 erlaubt. Und im Landkreis Cuxhaven wird zweimal geblitzt. Einmal in Hope bei der Esso-Tankstelle und in Langen in der Stadt Geestland in der Ortsdurchfahrt nach Sievern in beide Richtungen. Thomas, Alena, Jan und Flo, danke euch fürs Melden. Unsere WhatsApp-Nummer für deine Blitzer- und Verkehrsupdates 0173 685 712. 2 Minuten vor 1 haben wir's. Ich bin Elena, mach dir eine schöne Mittagspause.
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0: Ganz allein im Flieger sitzen, alleine am Kofferband warten und dann im Urlaub auch noch alleine essen gehen. Du hast Energy Bremen um 5 Minuten nach 12:30. Ja, es klingt für mich und für viele andere wahrscheinlich auch jetzt erstmal ein bisschen einsam und angsteinflößend. Aber scheinbar ist es gar nicht so schlimm, alleine zu verreisen. Das sagt zumindest Alena, die hat das nämlich schon öfter gemacht.
1: Egal, wo ich mich in ein Café gesetzt habe oder in ein Hotel gegangen bin, es waren wirklich immer Leute da. Am ersten Tag gleich eine Frau aus Diepholz, am zweiten Tag ein junger Mann aus Bremen, also man war wirklich nie alleine.
0: Ja, vor allem nicht nur nicht alleine, sondern ja irgendwie mit Leuten aus der Region, das ist ja total crazy.
1: Ja, das war wirklich echt witzig, weil ich dachte, jetzt bist du so weit weg von zu Hause und dann... Ja, ich wohne hier auch um die Ecke.
0: Ja, man merkt es wirklich immer wieder, die Welt ist einfach klein. Aber was würdest du denn jetzt Leuten sagen, die noch ein bisschen am Zweifeln sind und sagen, oh, ich will so gern, aber irgendwie weiß ich nicht, ob ich mich das traue?
1: Also ich kann nur sagen, wenn man was machen möchte, macht es. Es ist wunderschön. Es ist dann noch nie schlecht, wenn ich alleine verreist bin. Ich hätte es bereut, wenn ich es nicht gemacht hätte.
0: Richtig schöne Worte noch mal am Ende. Wie ist das denn bei dir? Bist du schon mal alleine verreist? Würdest du es gerne mal ausprobieren? Oder hast du es gemacht und fandst es richtig scheiße? Dann schick doch mal eine WhatsApp an die 0173 685 712. Dann können wir uns hier bei Energy Bremen mal gegenseitig ein bisschen motivieren, auch mal vielleicht was alleine zu machen.

Jeden Morgen von 9 bis 10 machen wir gemeinsam eine Zeitreise in die 2000er und 2010er. Du hörst Energy Bremen um 15:45. Und jetzt gibt's noch mal so eine kleine Vorfreude auf morgen früh. Und zwar mit einem absoluten Banger aus dem Jahr 2006. Justin Timberlake. Damals schon alle Frauenherzen gebrochen und auch jetzt ist er noch richtig dick im Geschäft. Aber man muss schon sagen, damals die Songs, die waren schon ziemlich geil. So R&B, Pop, Funk, alles war dabei. Und hier ist er jetzt mit

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10: Deine Mittagspause wird nach Sommer pur klingen. Wir starten gleich rein mit Shakira und Burna Boy und dem WM-Song Dai Dai. Und es wird noch ganz entspannt mit Bad Bunny und DTMF.
11: 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Ich bin Sönke Röhling. Schönen guten Tag. Der Tankrabatt läuft wohl wie geplant Ende Juni aus. Verkehrsminister Schnieder hat Hoffnungen auf eine Verlängerung gedämpft. Er sagte dem Handelsblatt, der Staat komme irgendwann an die Grenzen seiner Möglichkeiten. Engpässe beim Tanken oder Probleme im Sommerreiseverkehr erwartet Schnieder auch nicht. Ob Nachrichten, Videos oder Bilder, viele Menschen können nicht mehr richtig einschätzen, ob Informationen echt sind oder nicht. In einer Bitkom-Umfrage haben das fast 2/3 gesagt. 9 von 10 sind schon auf Fake News gestoßen. Von Bitkom heißt es, Desinformationen schaden unserer Demokratie. In Deutschland bekommen immer mehr Menschen die Diagnose Hautkrebs. Über 120.000 wurden 2024 deswegen im Krankenhaus behandelt. Das waren fast doppelt so viele wie noch im Jahr 2004. Besonders beim hellen Hautkrebs sind die Fälle stark gestiegen, heißt es. In Burglesum ist nach einem Streit ein Schuss gefallen. Ein 43-Jähriger soll sich zuerst mit seiner Ex-Partnerin gestritten haben. Die soll dann einen 33-Jährigen dazu geholt haben. Der zog dann offenbar eine Schusswaffe und schoss dem 43-Jährigen in den Bauch. Der Mann wurde notoperiert. Der mutmaßliche Schütze nach kurzer Flucht festgenommen.
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10: 22 Grad gibt's heute maximal, also

0: Wirklich sehr angenehmer Frühlingstag, dazu ganz viel Sonne. Aktuell sind es in Ilpol im Landkreis Ostholz 18 Grad und 15 haben wir in Bremen im Landkreis Cuxhaven.
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0: Wir starten mit einer Warnmeldung von der A1 Osnabrück Richtung Bremen. Zwischen Bremen-Brinkum und dem Rastplatz Krummhörns-Kuhlen gab es einen Unfall und die Unfallstelle ist noch nicht abgesichert. Dann die A27 Bremerhaven Richtung Bremen. Zwischen Schwanewede und Ilpol gab es auch einen Unfall und da ist gerade der rechte Fahrstreifen blockiert. Stau haben wir. Auf der A1 Osnabrück Richtung Bremen. Zwischen dem Dreieck Sturen Bremen-Hemeling 5 Kilometer Stop and Go vor der Baustelle. Plan da mal so 20 Minuten mehr ein. Die A28 Richtung Bremen. Zwischen Delmhorst-Adelheide und Delmhorst-Hassport 4 Kilometer Stau. Da gab es auch einen Unfall. Dann die B6 in Bremen stadteinwärts. Stau und Stop and Go zwischen der A281 und dem Utbremer Kreisel. Geblitzt wird im Landkreis Oldenburg auf der B214 am Ortsausgang Burgholzberg in Richtung Ganderkesee. In Bremen wird geblitzt, Autobahnzubringer Hemeling stadtauswärts kurz vor der Autobahnauffahrt, da darfst du 70 fahren. Und im Landkreis Cuxhaven wird noch zweimal gelasert, einmal in Hope bei der Esso-Tankstelle und in Langen in der Stadt Geestland in der Ortsdurchfahrt nach Sievern in beide Richtungen. Thomas, Alena, Jan und Flo, danke euch fürs Melden. Unsere kostenlose Hotline für deine Blitzer und Verkehrsupdates 0800
1: 1022 400. 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
0: 2 Minuten vor 1 haben wir es jetzt in deiner Mittagspause. Und diese Band, die jetzt gleich kommt, die geht nicht nur auf Welttour, sondern sie streamen das Ganze auch noch live in ganz vielen Kinos in Deutschland. Da geht, glaube ich, ein Fantraum in Erfüllung. Es geht natürlich um BTS und das ist Swim. Und ich bin Elena. Moin!

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1: Ja, heute Abend ist das große Germany's Next Topmodel-Finale. Du hörst Energy Bremen um 1:04. Und da habe ich mal eben kurz eine Frage. Das haben wir ja Heidi auch gerade nochmal gehört. Guckt das eigentlich noch jemand von euch? Also ich sag mal, vor 15 Jahren, 16 Jahren, da war ich komplett im Game. Aber mittlerweile ist das doch irgendwie ausgelutscht, oder? Das Finale heute, das ist auch irgendwie ein bisschen traurig, soll ja nicht mal live wie früher sein. Es wurde schon vor Monaten in den USA aufgezeichnet. Und Achtung, Spoiler, es gibt ja sogar schon 1000 Gerüchte. Laut geleakten Bildern sollen wohl Ibo und Aurelie gewinnen. Naja, dann weiß man ja irgendwie jetzt auch schon, was heute passiert. Aber ich denke mal, diesen Satz werden wir heute Abend bestimmt auch nochmal hören.
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Sie steht vor der Tür, die WM 2026. Du hast Energy Bremen, 1:15 sind wir es jetzt. Ja, am 11. Juni, in 2 Wochen ist es nämlich schon soweit. Und wenn man da so an die Musik denkt, ach, die braucht ja immer so viel, ja, so einen bestimmten Vibe. Und Shakira, da wussten schon die Veranstalter, ey, ganz ehrlich, wir haben die jetzt schon 2-mal dabei gehabt und ohne die geht's einfach nicht. Deswegen haben sie sich gedacht, Shakira, mach doch mal den 3. WM-Song. Und sie hat natürlich nicht enttäuscht, so wie immer. Diesmal hat sie sich mit Burner Boy zusammengetan und Die Die rausgebracht. Und den gibt's jetzt hier als offiziellen WM-Song.

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7: Mutmaßlicher Reifenstecher vor Bremer Landgericht. Der 41-Jährige soll im September vergangenen Jahres die Reifen von 240 Autos in Bremen zerstochen haben. Der Schaden liegt bei mehreren 100.000 Euro. Bremerhavenerin mit Bundesverdienstkreuz am Bande geehrt. Corinna Mosebach setzt sich seit Jahren für hilfsbedürftige Menschen und Tiere ein. 2016 gründete sie die erste Tiertafel in Bremerhaven und schuf damit eine wichtige Anlaufstelle für Menschen, die sich trotz finanzieller Schwierigkeiten um ihre Haustiere kümmern. Identität von toter Frau in Oldenburger Fluss steht fest. Es handelt sich laut Polizei um eine 78-jährige Frau. Passanten hatten den leblosen Körper am vergangenen Freitag in der Haaren entdeckt. Die Polizei geht aktuell nicht von einem Verbrechen aus. News aus deiner Region haben wir wieder in einer Stunde für dich.
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9: Es bleibt richtig schön heute, den ganzen Tag bis zu 22 Grad und ganz viel Sonne. Aktuell haben wir 19 Grad in Pennigbüttel im Landkreis Osterholz und in Bremen-Hochding sind es auch 19.
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9: Wir starten auf der A1 Osnabrück Richtung Bremen. Zwischen dem Dreieck Stur und Bremen-Hemelingen 5 Kilometer Stop-and-Go vor der Baustelle. Dann die B6 in Bremen, Stau und Stop-and-Go zwischen der A281 und dem Utbremer Kreisel in beide Richtungen. Geblitzt wird im Landkreis Oldenburg auf der B214 am Ortsausgang Buchholzberg in Richtung Ganderkesee. In Bremen wird geblitzt, Autobahnzubringer Hemelingen stadtauswärts kurz vor der Autobahnauffahrt. Da sind 70 erlaubt. Und zweimal in Cuxhaven, einmal in Hope bei der Esso-Tankstelle und in Langen in der Stadt Geestland in der Ortsdurchfahrt nach Sievern in beide Richtungen. Thomas, Alena, Jan und Flo, danke euch fürs Melden. Unsere WhatsApp-Nummer für deine Blitzer- und Verkehrsupdates 0173 685 712. Jetzt haben wir es gleich 13:30. Ich bin Elena. Mach dir einen schönen Donnerstag. Moini.
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Ganz entspannt geht's hier mit Energy Bremen zu Gange mit Joe und End of Beginning. Du hast Energy Bremen, 14:15 haben wir es jetzt und du hörst schon, der Vibe ist jetzt ein kleines bisschen anders. Wir sagen nämlich dem Mittagstief jetzt den Kampf an. Und wie könnte das besser gehen als mit dem neuen Song von Joel Corey? Der hat wirklich alles, was so ein Wachmacher-Song braucht. Vor allem, weil er dich wirklich ab Sekunde 1 einfach direkt anschreit. Devotion von Joel Corey gibt's jetzt neu bei Energy Bremen. Power!

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12: Gleich in den nächsten 30 Minuten gibt's ein Duo. Na, die habe ich einfach nicht kommen sehen. Ed Sheeran zusammen mit Martin Garrix und Repeated gibt's für dich. Außerdem, Harry ist ja gerade auf Tour und das feiern wir natürlich mit As It Was in der nächsten halben Stunde.
13: 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Ich bin Colin Mock. Schönen guten Tag. Die EU-Kommission verhängt eine Riesenstrafe gegen Temu. Der Billig-Online-Händler muss 200 Millionen Euro zahlen. Es geht darum, dass Temu nicht genug gegen unsichere und gesundheitsgefährdende Produkte auf seiner Plattform tut, so die Kommission. Temu kann vor Gericht gegen die Strafe vorgehen. Viele haben im Sommer mit extremer Hitze zu kämpfen und das kann auch Folgen für die deutsche Wirtschaft haben. Das zeigt die Studie eines Kreditversicherers. Schon ab 30 Grad sackt die Produktivität ab. Außerdem steigen die Energiekosten, weil mehr gekühlt wird. Bis 2030 drohen Milliardenverluste. Kurz vor dem Start der Fußball-WM wollen sich immer mehr US-Bundesstaaten die FIFA vorknöpfen. Es geht um hohe Preise und die Ticketvergabe. Unter anderem New York und New Jersey ermitteln. Fans sollen über ihre Sitzplätze getäuscht worden sein und mussten demnach so für schlechtere Plätze tief in die Tasche greifen. Großkontrolle der Bremer Polizei in Bussen und Bahnen. Gestern haben die Beamten speziell nach Waffen gesucht. Die sind im ÖPNV ja verboten. Insgesamt wurden über 700 Personen kontrolliert. 15 Messer und 4 weitere gefährliche Gegenstände wurden laut Polizei einkassiert.
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12: 20 Grad haben wir gerade in Bremen-Sebaldsbrück und 18 in Zetel im Landkreis Friesland. Heute gibt es den ganzen Tag nur Sonne, also wirklich richtig, richtig schön bei 22 Grad maximal.
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12: Da haben wir wie immer die A1 Osnabrück Richtung Bremen. Zwischen dem Dreieck Sturen Bremen-Hemelingen 5 Kilometer Stop and Go vor der Baustelle. Und auch in der Gegenrichtung dauert es mal wieder länger. Wir haben noch die B6 in Bremen, Stau und Stop-and-Go zwischen der A281 und dem Utbremer Kreisel in beide Richtungen. Geblitzt wird. Im Landkreis Oldenburg auf der B214 am Ortsausgang Buchholzberg in Richtung Ganderkesee. In Bremen wird geblitzt, Autobahnzubringer Hemelingen stadtauswärts kurz vor der Autobahnauffahrt. Da darfst du 70 fahren. Im Landkreis Cuxhaven stehen sie zweimal, einmal in Hope bei der Esso-Tankstelle und in Langen in der Stadt Geestland in der Ortsdurchfahrt nach Sievern in beide Richtungen. Thomas, Alena, Jan und Flo, danke euch fürs Melden. Unsere kostenlose Hotline für deine Blitzer- und Verkehrsupdates 0800
10: 1022 400. 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
12: 2:02 haben wir's. Das Wetter ist gut, die Laune ist top, allein schon, weil wir jetzt so langsam in den Nachmittag reingehen und wir ja morgen schon wieder den letzten Arbeitstag haben. Nach dieser kurzen Woche haben wir uns das auch redlich verdient. In diesem Sinne, jetzt gibt's Nico Santos mit All Time High. Und ich bin Elena. Moin!

Wie kann man sich eigentlich einen Song von Martin Garrix und Ed Sheeran vorstellen? Du hast Energy Bremen, 2:04 haben wir's. Irgendwie denkt man jetzt so, das passt überhaupt nicht zusammen, ne? Aber wart mal ab. Die beiden haben sich nämlich zusammengetan und Repeated rausgebracht. Und es fängt erstmal ganz entspannt an, wie man eben so einen Ed Sheeran-Song kennt. Bisschen ruhiger, leicht romantisch. Und dann steigt Martin Garrix irgendwann ein. Und mit diesen Beats, da ist wirklich kein Halten mehr. Und ich hätte es wirklich nicht gedacht. Es ist ein richtig, richtig geiler Mix geworden. Ed Sheeran und Martin Garrix mit Repeated. Neu bei Energy Bremen.

0: Leute, ich sag's immer wieder, alles kommt zurück. Selbst die Jamba-Spar-Abos sind zurück. Du hast Energy Bremen, Viertel nach zwei haben wir's jetzt. Und zwar möchte WhatsApp jetzt eine Plus-Version einführen. Da gibt's dann so Premium-Sticker und auch individuelle Klingeltöne. Also quasi wirklich so ein bisschen wie damals, die ganzen Abos für unsere Crazy Frog-Töne und was es nicht alles gab. 2,99 soll das Abo pro Monat kosten. Finde ich schon ganz schön viel so, aber wir schauen mal, ob sich das so durchsetzt mit dieser Premium-Version.
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13: Mutmaßlicher Reifenstecher vor Bremer Landgericht. Der 41-Jährige soll im September vergangenen Jahres die Reifen von 240 Autos in Bremen zerstochen haben. Der Schaden liegt bei mehreren hunderttausend Euro. Bremerhavenerin mit Bundesverdienstkreuz am Bande geehrt. Corinna Mosebach setzt sich seit Jahren für hilfsbedürftige Menschen und Tiere ein. 2016 gründete sie die erste Tiertafel in Bremerhaven und schuf damit eine wichtige Anlaufstelle für Menschen, die sich trotz finanzieller Schwierigkeiten um ihre Haustiere kümmern. Identität von toter Frau in Oldenburger Fluss steht fest. Es handelt sich laut Polizei um eine 78-jährige Frau. Passanten hatten den leblosen Körper am vergangenen Freitag in der Haaren entdeckt. Die Polizei geht aktuell nicht von einem Verbrechen aus. News aus deiner Region haben wir wieder in einer Stunde für dich.
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1: Es ist und bleibt ein richtig schöner Frühlingstag heute. 22 Grad maximal und ganz viel Sonne gibt's dazu. 20 Grad haben wir gerade in Sebaldsbrück und 21 in Sieke im Landkreis Diepholz.
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1: Wir starten auf der A1 Osnabrück Richtung Bremen. Zwischen dem Dreieck Stur und Bremen-Hemeling 5 Kilometer Stop and Go vor der Baustelle. Und auch in der Gegenrichtung dauert es mal wieder länger. Die B6 in Bremen. Da haben wir Stau und Stop and Go im Wechsel zwischen der A281 und der A27 in beide Richtungen. Geblitzt wird im Landkreis Oldenburg auf der B214 am Ortsausgang Buchholzberg in Richtung Ganderkesee. In Bremen wird geblitzt, Autobahnzubringer Hemeling stadtauswärts kurz vor der Autobahnauffahrt, da darfst du 70 fahren. Und im Landkreis Cuxhaven stehen sie zweimal, einmal in Hope bei der Esso-Tankstelle und in Langen in der Stadt Geestland in der Ortsdurchfahrt nach Siebern in beide Richtungen. Thomas, Alena, Jan und Flo, danke euch fürs Melden. Unsere WhatsApp-Nummer für deine Blitzer- und Verkehrsupdates 0173 0681 7 1 2. Gleich haben wir es 14:30. Ich bin Elena. Macht dir einen schönen Nachmittag. Moini.
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0: Minuten nach 2:30 haben wir es bei Energy Bremen und jetzt geht's mit guten Nachrichten durch deinen Nachmittag. Die kommen natürlich wie immer von Gesa aus der Morning Show.
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2: Schornsteinfeger sind Glücksbringer. Und genau das wollen 50 von ihnen jetzt mal so richtig beweisen und Geld für schwerkranke Kinder sammeln. Die Frauen und Männer sind gerade auf einer Glückstour quer durch Deutschland, gestartet bei uns in Niedersachsen, in Braunschweig. 1000 Kilometer lang wird jetzt Fahrrad gefahren und dabei fleißig Spenden gesammelt, die dann an regionale Initiativen, Familien, Vereine und Kliniken direkt vor Ort gehen. Ein richtig starkes Zeichen für Zusammenhalt und der Beweis, dass Schornsteinfeger wirklich das Glück bringen.
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0: Ganz allein im Flieger sitzen, alleine am Kofferband warten und dann auch noch alleine essen im Urlaub. Du hast Energy Bremen Viertel vor drei haben was. Und JC ist hier aus dem Energy Bremen Nachmittag. Hallo.
1: Das ist ja stark.
0: So stelle ich mir also, das vor, wie du da stehst, einsam und allein auf dem Weg in Urlaub.
1: Ich habe schon mal alleine Urlaub gemacht, aber du da draußen musst wissen, dass Elena sagte, Achtung, wenn gleich die Mikros angehen, wird's geckig. Und dann passiert das. Ich muss sagen, ich musste lachen. Ich war alleine mal in Groningen.
0: Oh, das ist cool.
1: Ja,
0: wie
1: aber
0: war's?
1: Nur, total schön, gutes Wetter, aber nur vier Tage. Also ich glaube, ich wäre jetzt auch nicht der irgendwie alleine drei Wochen mit dem Rucksack irgendwo langfährt. Wie ist es bei dir?
0: Also ich war mal in Costa Rica tatsächlich alleine, ganz wild, aber habe da vor Ort eine Gruppe kennengelernt. Aber ich muss sagen, ich find's schon ziemlich geil, weil du mit einem ganz anderen Kopf irgendwie da rangehst. Also
1: voll.
0: Man ist viel offener. Man kann sich auch überlegen, bin ich die Elena, die ich auch in Bremen bin? Oder bin ich vielleicht eine ganz andere?
1: Selbstfindungstrip.
0: Ja, also keine Ahnung. Ne? Ist ja ganz anders, als wenn du jetzt mit der besten Freundin

0: oder so unterwegs bist, du kannst jetzt sein, wer du willst.
1: Ja, und keiner sagt dir, ob du jetzt in Costa Rica nicht doch lieber einen Sightseeing-Trip machen solltest, als am Pool zu liegen. Das kannst du schön selber entscheiden. Finde ich ganz geil. Deine Meinung, alleine in Urlaub fahren schon mal gemacht? Findest du es gut? Würdest du es tun? WhatsApp-Nachricht an die 0173 680 5712. Wir sprechen gleich drüber.

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11: Gleich die nasalste Stimme Deutschlands.
12: Oh Johnny, I want her so kangaroo.
11: Aber mit den Trompeten und so schon auch ein sommerlicher Vibe. Oh Johnny in der nächsten halben Stunde. Außerdem Kate und John. Mit dem Gefühl zum frühlingshaften Wetter. Turn the lights off auch gleich.
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14: 5:05. Ich bin Colin Mock. Schönen guten Tag. Für die deutsche Wirtschaft wird extreme Hitze zu einem immer größeren Problem. Der Kreditversicherer Allianz Trade warnt vor Verlusten von knapp 113 Milliarden Euro in den nächsten Jahren. Wenn es sehr heiß ist, nimmt die Produktivität ab. Außerdem sind die Energiekosten höher, weil mehr gekühlt wird. Gefährliche Ladegeräte oder unsicheres Kinderspielzeug. Die EU findet, dass Temu zu wenig gegen illegale Produkte auf seiner Plattform tut. Jetzt hat die Kommission deswegen eine 200 Millionen Euro Strafe gegen den chinesischen Online-Riesen verhängt. Temu selbst nennt das Ganze unverhältnismäßig. In Deutschland bekommen immer mehr Menschen die Diagnose Hautkrebs. Über 120.000 wurden 2024 deswegen im Krankenhaus behandelt. Das waren fast doppelt so viele wie noch 20 Jahre zuvor. Besonders beim hellen Hautkrebs sind die Fälle stark gestiegen. In Burglesum ist nach einem Streit ein Schuss gefallen. Ein 43-Jähriger soll sich erst mit seiner Ex-Partnerin gestritten haben. Sie soll dann einen anderen Mann dazugeholt haben. Der zog dann offenbar eine Schusswaffe und schoss dem 43-Jährigen in den Bauch. Der Mann musste notoperiert werden. Der mutmaßliche Schütze wurde nach kurzer Flucht festgenommen.
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11: Das gleiche Bild wie gestern. 14 bis 16 Grad an der Küste, so um die 20 Grad sogar hier bei uns in Bremen und Oldenburg und dazu eben ganz, ganz viel Sonne. Morgen sogar noch ein Stück wärmer. 23 bis 27 Grad kriegen wir dann. Allerdings kommt morgen auch ein bisschen Regen runter. Die aktuellen Temperaturen in Nesse im Landkreis Cuxhaven 16 Grad. In Barrien im Landkreis Diepholz sind es 20.
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11: Mit einer Warnmeldung für dich von der A1 Bremen Richtung Hamburg. Zwischen Elsdorf und Sittensen liegen Reifenteile auf der rechten und mittleren Spur. Hier vorsichtig fahren. Staus und Sperrungen für dich. Die A1 in Bremen in beiden Richtungen 6 Kilometer Stau vor der Baustelle auf der Weserbrücke. Auf der A27 in Bremerhaven in beiden Richtungen 2 Kilometer Stau und Stop and Go vor der jeweiligen Baustelle zwischen Bremerhaven Süd und Geestemünde. Auf der A28 Bremen Richtung Oldenburg 2 Kilometer Stau zwischen Ganderkesee Ost und Ganderkesee West. Auf der B6 hier bei uns in Bremen, wenn du von der A27 runter Richtung City fährst, 4 Kilometer Stop and Go zwischen der Autobahn und der Stefanibrücke. Und auf der B75 B6 Delmenhorst Richtung Bremen der längste Stau, 7 Kilometer Stau und Stop and Go zwischen Huchting und dem Flyover in Walle. Geblitzt wird's im Landkreis Oldenburg auf der B214. Da stehen Sie am Ortsausgang Burgholzberg, wenn du Richtung Gandacke See fährst. In Bremen auf dem Autobahn zu Bringer Hemelingen wird stadtauswärts kurz vor der Autobahnauffahrt geblitzt. Da sind 70 erlaubt. Und zwei Blitzer für dich aus dem Landkreis Cuxhaven. Der erste in Hope bei der Esso-Tankstelle. Der zweite in Langen in der Ortsdurchfahrt, wenn du Richtung Sievern fährst. Da stehen sie schon seit gestern. Allerdings blitzen sie heute in beide Richtungen. Danke an Thomas, Alena, Jan und Flo fürs Melden. Unsere kostenlose Hotline für deine Blitzer und Verkehrsupdates ist die 0800 10 22 400.
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11: Würdest du alleine in den Urlaub fahren? Die Frage stellen wir uns und dir heute hier. Ich habe es einmal gemacht und ich muss sagen, es war eine wirklich gute Erfahrung. Deine Meinung und vielleicht ja sogar deinen Erfahrungsbericht gerne jetzt per WhatsApp zu uns 0173 685 712. Kurz vor drei haben wir es. Jesse ist hier. Moin!

Also über die Stimme von Jan Delay kann man sicherlich streiten, aber über die Laune, die Mucke macht, nicht. Energy Bremen am Donnerstagnachmittag. 7 Minuten nach 3 haben wir es. Und ja, das ist auch nach 20 Jahren noch sehr gewöhnungsbedürftig, dieses Nasale, was er immer so an den Tag legt. Aber die Mucke, seien wir mal ehrlich, die macht richtig, richtig Bock, richtig gute Laune und passt perfekt in dieses frühlingshafte Wetter rein. Jan Delay mit Oh Johnny an deinem Donnerstagnachmittag bei Energy Bremen. Jesse hier. Moin. Oh, yeah.

0: ganz alleine ans andere Ende der Welt. Wäre das was für dich oder eher doch nicht? Energy Bremen ist hier, 17 Minuten nach 3 am Donnerstag. Und Energy Bremen-Hörerin Yvonne aus Bremen hat sich bei uns gemeldet auf die Frage, die wir heute stellen, nämlich würdest du alleine in den Urlaub fahren oder nicht? Und jetzt trifft es nicht Yvonne selber, aber ihre Tochter Thale. Die ist nämlich ganz furchtlos und fährt nächstes Jahr anderthalb Monate nach Südkorea und Japan. Yvonne, wie ist das zustande gekommen? Wie hat es dir deine Tochter beigebracht?
1: Sie hat mich gefragt, Mama, brauchst du mich an deinem Geburtstag? Ich habe am 25. Februar Geburtstag und sie hat gesagt, sie könnte am 15. Februar könnte sie nach Korea fliegen, dann und dann und dann. Anderthalb Monate brauchst du mich, kann ich mir da Uni frei nehmen? Ich dachte so, natürlich kannst du die Uni frei nehmen. Ne? Und sie geht ja vorher noch nach Irland und da will sie Japanisch lernen, weil Koreanisch kann sie schon.
0: Deine Tochter Thale ist offensichtlich ganz furchtlos und für sie ist das mit dem alleine Urlaub machen überhaupt kein Thema. Immer. Was macht denn das mit dir als Mama? Hast du da ein bisschen Sorge, wenn sie da alleine so lange rumreist?
1: Natürlich habe ich totale Sorge, weil sie war auch schon allein in England, nachts auf dem Flughafen, weil sie natürlich den billigsten Flug gebucht hat, morgens irgendwann und dann da übernachtet hat und man weiß, dass da in verschiedenen bisschen andere Leute rumlaufen.
0: Aber dann ist sie genau. Ja schon mit allen Wassern gewaschen, was das Alleinereisen angeht. Würdest du es denn?
1: Perfekte Reiseführerin.
0: Ja, das ist gut. Eigentlich wollte ich noch eine Frage stellen, Yvonne, aber Zeit ist ein bisschen knapp. Deswegen vielen Dank für deine Story schon mal an dieser Stelle. Jetzt 18 Minuten nach 3, du hast Energy Bremen und kannst uns gerne sagen, würdest du es machen, wie Thale hier aus Bremen, die Tochter von Yvonne, alleine Urlaub, ja oder nein? Gerne eine WhatsApp-Nachricht an die 0173 680 5712. Yvonne, vielen Dank für die Story.

0: Also das ist Tierquälerei. Ein anderes Wort gibt es dafür nicht. Energy Bremen ist hier, 4:06 haben wir es. Und auf der A1 bei Bremen haben Polizei und Veterinäramt gestern 5 mit Schweinen beladene Tiertransporter kontrolliert. Bei 30 Grad. Alle waren allerdings mit viel zu vielen Tieren unterwegs und in allen Fällen müssen Fahrer und Unternehmen jetzt mit hohen Bußgeldern rechnen. Noch mehr aus deiner Region gibt's in nicht mal 2 Minuten bei Lars.
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6: Polizei kontrolliert Waffenverbot in Bussen und Straßenbahnen in Bremen. Von gestern Mittag bis Abend wurden gut 700 Personen kontrolliert. Dabei stellten Einsatzkräfte insgesamt 15 Messer und 4 andere gefährliche Gegenstände sicher und leiteten Verfahren ein. Tourismusbranche vor Sommerferien im Stimmungstief. Viele Betriebe sorgen sich wegen hoher Energie- und Lebensmittelkosten. Außerdem achten viele Urlauberinnen und Urlauber genauer aufs Geld. Das geht aus einer aktuellen Umfrage der Industrie- und Handelskammer Niedersachsen unter rund 400 Betrieben hervor. Besser ist die Stimmung hingegen in der Campingbranche. Zum Basketball. Die Eisbären Bremerhaven kämpfen weiter um den Aufstieg in die erste Basketball-Bundesliga. In der laufenden Play-off-Halbfinalserie gegen Phoenixhagen stehen die Bremerhavener unter Druck. In der Best-of-Five-Serie steht es aktuell 1:2. Ein Sieg heute Abend ist für die Bremerhavener Pflicht, um ein 5. Spiel zu erzwingen und noch eine Chance auf den Aufstieg zu haben. News aus deiner Region haben wir wieder in einer Stunde für dich.
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0: Die aktuellen Temperaturen für dich: 21 Grad in Edewecht im Landkreis Ammerland, 20 Grad in Bremen-Burg. Auch ansonsten zieht der Frühling weiter durch. Überall Sonne bei uns in Bremen, Bremerhaven, Oldenburg und umzu. An der Küste 14 bis 16 Grad. Hier bei uns inlands 19 bis 21, so wie es eben gerade in Edewecht und in Bremen-Burg ist. Morgen ein paar Wolken, hier und da auch mal Regen, aber es wird noch wärmer als heute und auch morgen ganz viel Sonne. Bei 23 bis 27 Grad.
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0: Es ist richtig was los auf den Straßen. Mehrere Warnmeldungen habe ich für dich. Die A1 Bremen Richtung Osnabrück zwischen Bremen-Himmeling und Bremen-Arsten, da gab es gerade einen Unfall. Dann die A1 Hamburg Richtung Bremen. In der Einfahrt von der Raststätte Grundbergsee, also wenn es da wieder rauf geht auf die Autobahn, ist ein LKW liegen geblieben. Auf der A27 hier bei uns in Bremen, wenn du von Findorf hoch Richtung Hornlehe fährst, zwischen der Bremer Überseestadt und der Auffahrt Bremen-Hornlehe, liegen Gegenstände auf der Autobahn. Auf der B6 hier bei uns in Bremen, Bremen von Kattenturm Richtung Landesgrenze, also raus aus Bremen zwischen der Habenhauser Brückenstraße und der A1 ist ein Auto liegen geblieben. Und auf der B212 Gandacke See Richtung Nordenham im Landkreis Wesermarsch liegt ein LKW zwischen Ellwürden und Nordenham, auch da aufpassen. Staus und Sperrungen für dich, die A1 in Bremen, in beiden Richtungen immer noch 6 Kilometer Stau vor der Baustelle auf der Weserbrücke. Auf der A27 in Bremerhaven nach wie vor in beiden Richtungen 2 Kilometer Stau zwischen Bremerhaven Süd und Geestemünde. Auf der A28 Bremen Richtung Oldenburg 3 Kilometer Stau zwischen Dellenhorst-Deichhorst und Gandakesee West. Auf der B6 von der A27 runter Richtung Neustadt hier bei uns in Bremen 5 Kilometer Stau und Stop and Go zwischen der Autobahn und der Neustadt. Und auf der B75 B6 immer wieder Stau und Stop and Go, wenn du von Dellenhorst Richtung Bremen fährst, in dem Bereich zwischen Huchting und dem Flyover in Walle. Es dauert in beiden Richtungen also länger, wenn du quer durch Bremen musst. Geblitzt wird's im Landkreis Oldenburg auf der B214 am Ortsausgang Burgholz, wenn du Richtung Gandakesee fährst. In Bremen auf dem Autobahn zu Bringer Hemelingen statt auswärts kurz vor der Autobahnauffahrt stehen sie, 70 sind da erlaubt. Im Landkreis Cuxhaven 2 Blitzer für dich, einer in Hope bei der Esso-Tankstelle und der andere in Langen in der Ortsdurchfahrt, da wird in beide Richtungen geblitzt. Danke Thomas, Alena, Jan und Flo fürs Melden, unsere WhatsApp-Nummer für deine Blitzer- und Verkehrsupdates 0173 685 712. JC ist hier, wir haben es genau 3:30. Moin.
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0: Energy Bremen am Donnerstagnachmittag, 4:07. Es gibt eine Meldung. Gerade eben klingelt das Telefon, unsere kostenlose Hotline für deine Blitzer- und Verkehrsupdates. 0800 10 22 400. Moin, hier ist JC von Energy Bremen. Wen habe ich dran?
1: Hajo hier, moin.
0: Hallo, Hajo.
1: Ich habe einen Liegenbleiber auf der B6 von Delmenhorst Richtung Bremen.
0: Ja.
1: Kurz vor der Abfahrt Woltmarshausen auf der linken Spur steht er, hat eine Panne.
0: Oh, ach, das ist ein ungünstiger Bereich für einen Liegenbleiber heute jetzt zu dieser Tageszeit. Stehst du selber im Stau dahinter oder bist du schon dran vorbei?
1: Ich bin schon dran vorbei, aber es staut sich weiterhin.
0: Alles klar, dann drücken wir die Daumen, Hajo, dass du auch weiterhin gut durchkommst. Vielen Dank für die Meldung.
1: Gerne.
0: Du kannst es genauso machen wie Hajo und dich telefonisch melden. Nochmal zur Wiederholung. B6 Delmenhorst Richtung Bremen, kurz vor der Abfahrt Woltmarshausen, Hohenthorshafen, Liegenbleiber auf der linken Spur. Und wie gesagt, wenn du was gesehen hast, kannst auch du dich melden über unsere kostenlose Hotline für deine Blitzer- und Verkehrsupdates.
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mit Michael Schulte durch den Donnerstagnachmittag. 14 Minuten vor vier haben wir es, du hast Energy Bremen. Und das hier ist und bleibt ein Sport für die ganz Reichen. Und ja, ich gucke die Formel 1 auch. Energy Bremen, aber es ist schon irre. Die meisten Fahrer kommen aus wohlhabenden Familien, weil sie sich den Sport und die Ausbildung sonst gar nicht leisten könnten. Und jetzt kriegt das Modelabel Gucci auch noch ein eigenes Formel 1 Team. Das heißt, demnächst klingt es in der Boxengasse bei der Formel 1 wohl so. Gucci Gang, Gucci Gang, Gucci Gang, Gucci Gang, Gucci Gang, Gucci Gang, Gucci Gang. Nur noch Gucci, Bruder, nicht nur noch Gucci. Gucci wird nämlich der Namenspartner vom derzeitigen Alpine-Team. Natürlich dem Team von Flavio Briatore, von wem auch sonst. Ab nächster Saison heißt das Team dann Gucci Racing Alpine Formula One Team. Nochmal, ich gucke mir die Formel 1 gerne an. Ich spreche auch gerne montags nach dem Wochenende mit Lars aus unseren News über das Rennwochenende. Der guckt das auch. Aber mit uns Normalsterblichen hat das Leben der Fahrer und Teambosse da wirklich gar nichts mehr gemein. Gucci einfach demnächst mit einem eigenen Formel 1 Team.

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8: Und in der nächsten halben Stunde ist wirklich für alle was dabei. Zum Beispiel, wenn du jetzt lieber ein bisschen chilligeren Sound brauchst. Dann gibt's neue Musik für dich von Olivia Rodrigo mit Drop Dead. Ganz gefühlvoller Sound. Und wenn du jetzt noch mal einen kleinen Push für die letzten Stunden auf der Arbeit brauchst. Das richtige Linkin Park, What I've Done, in der nächsten halben Stunde.
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10: 5 vor 4. Ich bin Colin Mock. Schönen guten Tag. Die EU-Kommission verhängt eine Riesenstrafe gegen Temu. Der Billig-Online-Händler muss 200 Millionen Euro zahlen. Es geht darum, dass Temu nicht genug gegen unsichere und gesundheitsgefährdende Produkte auf seiner Plattform tut, so die Kommission. Temu kann vor Gericht gegen die Strafe vorgehen. Viele haben im Sommer mit extremer Hitze zu kämpfen und das kann auch Folgen für die deutsche Wirtschaft haben. Das zeigt die Studie eines Kreditversicherers. Schon ab 30 Grad sackt die Produktivität ab. Außerdem steigen die Energiekosten, weil mehr gekühlt wird. Bis 2030 drohen Milliardenverluste. Wer eine Pauschalreise bucht, bekommt jetzt mehr Rechte. Es sind neue EU-Regeln in Kraft getreten. Wer etwa einen Gutschein statt Geld zurückbekommen soll, muss ausdrücklich zustimmen. Die EU-Staaten haben gut 2 Jahre Zeit, die Regeln in nationales Recht umzusetzen. In Burglesum ist nach einem Streit ein Schuss gefallen. Ein 43-Jähriger soll sich erst mit seiner Ex-Partnerin gestritten haben. Sie soll dann einen anderen Mann dazugeholt haben. Der zog dann offenbar eine Schusswaffe und schoss dem 43-Jährigen in den Bauch. Der Mann musste notoperiert werden. Der mutmaßliche Schütze wurde nach kurzer Flucht festgenommen.
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11: Yeah. The sun is so strong, baby.
8: Ganz genau, und das bleibt sie auch. Die Sonne ballert einfach weiter. Dazu um die 20 Grad hier bei uns in Bremen und Oldenburg an der Küste 14 bis 16. Morgen dann sogar 23 bis 27 Grad. Allerdings gibt es dann vereinzelt auch mal Regen zwischen der ganzen Sonne. Die aktuellen Temperaturen in Wüsting im Landkreis Oldenburg sind 20 Grad. In Edelsen im Landkreis Verden aktuell sogar 21.
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8: Nach wie vor gut was los auf unseren Straßen. Die A1 Hamburg Richtung Bremen, immer noch der liegen gebliebene LKW in der Einfahrt der Raststätte Grundbergsee. Auf der B210 Wilhelmshaven Richtung Wittmund außerdem noch eine Gefahrenmeldung. Zwischen Jever Ost, Sillenstede und Jever Zentrum liegen Holzteile. Staus und Sperrungen für dich, die A1 hier bei uns in Bremen. In beiden Richtungen 6 Kilometer Stau vor der Baustelle auf der Weserbrücke. Auf der A27 in Bremerhaven in beiden Richtungen 2 Kilometer Stau und Stop and Go zwischen Bremerhaven Süd und Geestemünde. Auf der A28 Bremen Richtung Oldenburg 3 Kilometer Stau zwischen Delmenhorst-Deichhorst und Ganderkesee West. Auf der B6, wenn du von der A27 runter Richtung City und Neustadt fährst, 5 Kilometer Stau und Stop and Go zwischen der Autobahn und dem Becks-Gelände. Auf der B75 B6 Delmenhorst Richtung Bremen außerdem 4 Kilometer Stau zwischen Huchting und der Neustadt und dann nochmal kurzer Stau nach der Stefani-Brücke und dem Flyover. Vor der Abfahrt Woltmarshausen ist außerdem vorhin ein Auto liegen geblieben, das sorgt dann natürlich für zusätzliche Verkehrsbehinderungen. Geblitzt wird bei uns und zwar auf der B214 am Ortsausgang Bokholzberg Richtung Ganderkesee, also im Landkreis Oldenburg stehen sie. Dann wird in Bremen geblitzt auf dem Autobahnzubringer Hemelingen stadtauswärts kurz vor der Autobahnauffahrt. Da sind 70 erlaubt. Im Landkreis Cuxhaven zwei Blitzer für dich. Einer in Hope bei der Esso-Tankstelle und einer in Langen in Geestland, also in der Ortsdurchfahrt. Da stehen sie und blitzen in beide Richtungen. So, und kaum sage ich's, klingelt das Telefon, unsere kostenlose Hotline für deine Blitzer und Verkehrsabschnitte. Updates 0800 10 22 400. JC ist hier von Energy Bremen. Wen habe ich dran?
13: Moin, Thorsten hier. Wollt euch Blitzer melden.
8: Bitte, Thorsten.
13: Und zwar B74, wenn man von Ossolt-Scharnberg fährt Richtung Hambergen.
8: Ja.
13: Hambergen-Ströhe, gleich bei der Bushaltestelle, steht der Blitzerkasten.
8: Alles klar, weiß ich Bescheid. Der stand da gestern doch auch schon in dem Bereich, oder nicht?
13: Ja, der wird doch noch ein bisschen länger stehen, nehme ich an.
8: Alles klar, Thorsten. Vielen Dank nochmal fürs Durchgeben.
13: Jo, bitte. Tschüss.
8: Im Landkreis Ostdeutsch-Scharmbeck, also auf der B74, wenn du von Ostdeutsch-Scharmbeck Richtung Hambergen fährst, Höhe Hambergen-Ströhe. Unsere kostenlose Hotline für deine Blitzer und Verkehrsupdates 0800 10 22 400.
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8: Alleine in den Urlaub fahren. Für manche von uns sicher eine Horrorvorstellung, niemanden um dich rum, den du kennst, aber für manche ja auch eine richtig geile Vorstellung, nämlich einfach mal alleine rauszukommen und niemanden zu haben, der einem sagt, wo es lang geht oder was er jetzt gerne machen würde oder sie. Du darfst uns gerne sagen, ob du das schon mal gemacht hast oder machen würdest. WhatsApp-Nachricht jetzt zu uns an die 0173 685 712. Wir sprechen in einer knappen Viertelstunde drüber. JC ist hier, kurz nach vier haben wir es. Moin!

0: Mit Energy Bremen geht's durch deinen Donnerstagnachmittag. 6 Minuten nach 4 haben wir es. Das Telefon hat direkt wieder geklingelt. Unsere kostenlose Hotline für deine Blitzer und Verkehrsupdates ist die 0800 10 22 400. JC ist hier von Energy Bremen. Wen habe ich dran?
1: Ja, Mike hier. Moin.
0: Hi, hallo. Mike.
1: In Ilo hat es mich getroffen. Lünke weh. ganz versteckt. Kannst du wirklich nicht sehen. Also absolut im Gebüsch.
0: Alles klar, Mike. Dann danke ich dir fürs Melden. Hast du heute noch was vor bei dem strahlenden Sonnenschein?
1: Ja, ich sitze noch im Büro und muss hier noch ein paar Aufträge abarbeiten.
0: Oh Mann, ey, alle sind so heute am Arbeiten. Keiner, der irgendwie grillen will oder sowas. Na gut, okay.
1: Also das will ich auf jeden Fall, aber ich komme da nur noch nicht zu.
0: Ist klar, Mike. Ich danke dir fürs Durchgeben. Ich wünsche dir hoffentlich bald einen schönen Feierabend.
1: Ja, auch so, ne?
0: Hau rein, ciao, ciao.
1: Bis dann, tschüss.
0: Und du kannst es genauso machen wie Mike. Wir wiederholen nochmal. In Ilo im Landkreis Aurich stehen sie auf dem Münkeweg, blitzen in der 50er-Zone. Unsere kostenlose Hotline für deine Blitzer und Verkehrsupdates ist die 0800 10 22 400. Ich hoffe, du hast es nicht mehr allzu weit bis in den Feierabend und kannst es dann, so wie Mike das vielleicht nachher auch noch vorhat, schnell an den Grill schaffen oder auf den Balkon oder auf die Terrasse. 7 Minuten nach 4. Energy Bremen ist hier.

0: Keiner sagt dir, ob heute Sightseeing nicht doch schöner wäre, als einfach nur am Pool zu chillen, aber du hast halt auch keine Gesellschaft, wenn du alleine in den Urlaub fährst. Energy Bremen ist hier, dein Donnerstag, 18 Minuten nach 4 haben wir es. Und alleine verreisen kann erstmal einsam wirken, aber es kann halt auch richtig, richtig geil sein, weil da eben niemand ist, der jetzt nochmal aufs Hotelzimmer muss, weil er eben doch sein Buch vergessen hat. Niemand, mit dem du dich darüber streiten musst, ob es dieses Jahr Berge oder Meer werden oder so. Wir haben mal in Bremen rumgefragt, ob ihr schon mal alleine in den Urlaub gefahren seid.
1: Fast immer. Das letzte Mal 7 Wochen Thailand.
2: Einige unserer Bekanntschaften machen es schon. Die haben dann irgendwie sich so ein Ziel gesetzt, zum Beispiel mit dem Moped zum Nordkap hoch. Aber sowas würde ich tatsächlich lieber schon mit jemandem machen, um das Erlebnis zu teilen.
3: Zum Beispiel bin ich jetzt hier nach Bremen mit dem Fahrrad 4 Tage hingefahren. Würde ich wieder machen.
0: Stabil. Du darfst uns gerne deine Meinung sagen oder vielleicht sogar Erfahrungsberichte teilen. Hast du schon mal alleine Urlaub gemacht? Würdest du es tun? WhatsApp-Nachricht an die 0173 680 5712. Wir sprechen heute drüber.

0: So, jetzt sind wir, glaube ich, alle wach und haben nochmal Energie für die letzten Stunden auf der Arbeit. 5:30, Energy Bremen ist hier und das in Linkin Park mit What I've Done. Wenn du gerade mit dem Auto unterwegs bist, solltest du auf keinen Fall eine brennende Kippe aus dem Wagen schnipsen. Die Waldböden in der Region sind aktuell nämlich extrem trocken. Die Behörden sagen, die Waldbrandgefahr in Niedersachsen wird bis zum Wochenende auch noch weiter steigen. Noch mehr aus deiner Region in guten 2 Minuten bei Lars.
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2: Heute war ein ganz schöner Morgen. 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
3: 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Ich wünsche auch allen Leuten einen schönen Donnerstag.
2: Achso, ich dachte, du bist auch richtig schön.
3: Also, ich bin übrigens auch richtig schön. So wie das Wetter heute. Der Donnerstag. Nein.
2: Ihr merkt schon, uns geht's gut. Morgen ja. Geht's uns noch besser. Dann wieder 30 Grad bei uns in Bremen und Niedersachsen. Wir stehen wieder mit euch auf.
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9: Polizei kontrolliert Waffenverbot in Bussen und Straßenbahnen in Bremen. Von gestern Mittag bis Abend wurden gut 700 Personen kontrolliert. Dabei stellten Einsatzkräfte insgesamt 15 Messer und 4 andere gefährliche Gegenstände sicher und leiteten Verfahren ein. Tourismusbranche vor Sommerferien im Stimmungstief. Viele Betriebe sorgen sich wegen hoher Energie- und Lebensmittelkosten. Außerdem achten viele Urlauberinnen und Urlauber genauer aufs Geld. Das geht aus einer aktuellen Umfrage der Industrie- und Handelskammer Niedersachsen unter rund 400 Betrieben hervor. Besser ist die Stimmung hingegen in der Campingbranche. Zum Basketball. Die Eisbären Bremerhaven kämpfen weiter um den Aufstieg in die erste Basketball-Bundesliga. In der laufenden Play-off-Halbfinalserie gegen Phoenixhagen stehen die Bremerhavener unter Druck. In der Best-of-Five-Serie steht es aktuell 1:2. Ein Sieg heute Abend ist für die Bremerhavener Pflicht, um ein 5. Spiel zu erzwingen und noch eine Chance auf den Aufstieg zu haben. News aus deiner Region haben wir wieder in einer Stunde für dich.
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0: 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Mit den aktuellen Temperaturen für dich legen wir los. In Bremerhaven am Fischereihafen haben wir aktuell 16 Grad. In Langwedel im Landkreis Verden sind es aktuell sogar 20 Grad. Und ich kann schon mal spoilern, morgen wird es noch wärmer. Wir gucken noch kurz heute auf den restlichen Tag. Auch das ist ziemlich schnell gemacht. Es ist nur Sonne in Bremen, Bremerhaven, Oldenburg und umzu. 14 bis 16 Grad an der Küste. Dazu 18 bis 21 Grad hier bei uns in Bremen und Oldenburg. Morgen, sagte ich gerade, noch mal krasser. 23 bis 27 Grad. An manchen Orten werden es dann sogar bis zu 30. Und auch morgen wieder ganz viel Sonne. Es kommt aber auch ein bisschen Regen runter. Ein paar Wolken sind auch dabei. Bleibt aber nicht lange. Am Wochenende wird es dann auch wieder besser.
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11: Eine Warnmeldung für dich von der B212 Ganderkesee Richtung Nordenham. Nach wie vor zwischen Ellwürden und Nordenham ist ein LKW liegen geblieben. Der liegt da auch immer noch. Staus und Sperrungen für dich auf der A1 in Bremen. In beiden Richtungen 7 Kilometer Stau vor der Baustelle auf der Weserbrücke. Auf der A28 Bremen Richtung Oldenburg 3 Kilometer Stau zwischen Delmenhorst-Deichhorst und Ganderkesee West, entschuldige bitte. Auf der B6 von der A27 runter Richtung Bremer City, da haben wir 4 Kilometer Stop and Go zwischen der Autobahn und der Stefanibrücke. Und auf der B75 B6, Delmenhorst Richtung Bremen, 7 Kilometer Stau und Stop and Go zwischen Huchting und dem Flyover. In Bremen Farge ist außerdem die Farger Straße zwischen Edeka und dem Bahnhof Farge in beiden Richtungen dicht. Da ist ein Gasleck, das da aktuell vermutet wird. Deswegen wird es geprüft. Der Verkehr wird über den Pöttcher Weg und die Wilhelm-Brandhorst-Straße umgeleitet. Geblitzt wird auf der B214 im Landkreis Oldenburg. Da stehen sie am Ortsausgang Burgholzberg, wenn du Richtung Ganderkesee fährst. Auf der B74 im Landkreis Osterholz-Scharmbeck. Im Landkreis Osterholz stehen sie, wenn du von Osterholz-Scharmbeck Richtung Hambergen fährst, in Höhe Hambergen-Ströhe. Und stehen kurz hinter der Bushaltestelle. In Bremen auf dem Autobahnzubringer Hemeling wird stadtauswärts kurz vor der Autobahnauffahrt geblitzt. Und im Landkreis Cuxhaven habe ich zwei Blitzer für dich. Einer in Hope bei der Esso-Tankstelle und einer in Langen an der Ortsdurchfahrt. Da blitzen sie in beide Richtungen. Thomas, Thorsten, Alena, Jan, Flo und Hugo, vielen Dank fürs Melden. Unsere kostenlose Hotline für deine Blitzer und Verkehrsupdates ist die 0800 10 22 400. Wir haben es kurz nach 16:30. Jesse ist hier. Moin.
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0: mit den 21 Pilots durch deinen Donnerstagnachmittag. 8:05 Energy Bremen ist hier und es gibt gute Nachrichten für dich. Die kommen von Gesa aus der Energy Bremen Morning Show.
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2: Schornsteinfeger sind Glücksbringer. Und genau das wollen 50 von ihnen jetzt mal so richtig beweisen und Geld für schwerkranke Kinder sammeln. Die Frauen und Männer sind gerade auf einer Glückstour quer durch Deutschland, gestartet bei uns in Niedersachsen, in Braunschweig. 1000 Kilometer lang wird jetzt Fahrrad gefahren und dabei fleißig Spenden gesammelt, die dann an regionale Initiativen, Familien, Vereine und Kliniken direkt vor Ort gehen. Ein richtig starkes Zeichen für Zusammenhalt und der Beweis, dass Schornsteinfeger wirklich das Glück bringen.
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Das macht einfach nur gute Laune. Bruno Mars mit I Just Might und genauso sehr gute Laune macht der Track. Barbra Streisand. Auch so einer zum einfach mitsingen, speziell wenn es jetzt für dich Richtung Feierabend geht, ist das ein richtig, richtig guter Track. Raus aus dem Büro, rein in die Sonne mit Barbra Streisand von Duxhaus bei Energy Bremen. JC ist hier, ich hoffe, du hast es nicht mehr allzu lange auf der Arbeit oder bist schon auf dem Weg in den Feierabend. Moin! Barbra Streisand.

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10: Und gleich die Chainsmokers für dich. Sick Boy in der nächsten halben Stunde und außerdem neue Musik von Tame Impala nach 5. Der Song ist einfach ein richtiger Vibe. Tame Impala, Dracula, auch in der nächsten halben Stunde.
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12: 5 vor 5. Ich bin Colin Mock. Schönen guten Tag. Für die deutsche Wirtschaft wird extreme Hitze zu einem immer größeren Problem. Der Kreditversicherer Allianz Trade warnt vor Verlusten von knapp 113 Milliarden Euro in den nächsten Jahren. Wenn es sehr heiß ist, nimmt die Produktivität ab. Außerdem sind die Energiekosten höher, weil mehr gekühlt wird. Gefährliche Ladegeräte oder unsicheres Kinderspielzeug. Die EU findet, dass Temu zu wenig gegen illegale Produkte auf seiner Plattform tut. Jetzt hat die Kommission deswegen eine 200 Millionen Euro Strafe gegen den chinesischen Online-Riesen verhängt. Temu selbst nennt das Ganze unverhältnismäßig. Ob Nachrichten, Videos oder Bilder, viele Menschen können nicht mehr richtig einschätzen, ob Infos jetzt echt sind oder nicht. Bei einer Bitkom-Umfrage haben das fast 2/3 gesagt. 9 von 10 sind schon auf Fake News gestoßen. Von Bitkom heißt es, Desinformationen schaden unserer Demokratie. In Burglesum ist nach einem Streit ein Schuss gefallen. Ein 43-Jähriger soll sich erst mit seiner Ex-Partnerin gestritten haben. Sie soll dann einen anderen Mann dazugeholt haben. Der zog dann offenbar eine Schusswaffe und schoss dem 43-Jährigen in den Bauch. Der Mann musste notoperiert werden. Der mutmaßliche Schütze wurde nach kurzer Flucht festgenommen.
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10: Der Frühling zieht weiter durch. Überall Sonne in Bremen, Bremerhaven, Oldenburg und umzu. An der Küste heute 14 bis 16 Grad, inlands 19 bis 21 Grad. Morgen ein paar Wolken, hier und da gibt es auch mal Regen, aber es wird noch wärmer als heute. 23 bis 27 Grad sind drin. Jetzt gerade 21 Grad in Oldenburg, Nahdorst, in Bohave im Landkreis Wesermarsch im Moment 16.
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10: Gut was los auf unseren Straßen. Auf der A1 hier bei uns in Bremen in beiden Richtungen 7 Kilometer Stau vor der Baustelle auf der Weserbrücke. Auf der A27 in Bremerhaven in beiden Richtungen 2 Kilometer Stau zwischen Bremerhaven Süd und Geestemünde. Auf der A28 Bremen Richtung Oldenburg 3 Kilometer Stau zwischen Dellenhorst-Deichhorst und Ganderkesee West. Auf der A29 Oldenburg Richtung Wilhelmshaven 3 Kilometer Stop and Go zwischen dem Kreuz Oldenburg-Ost uns Oldenburg-Ohmstede und auch in der Gegenrichtung in diesem Bereich Stau und Stop and Go. Auf der B75 B6 in Bremen in beiden Richtungen Stau und Stop and Go, und zwar zwischen Huchting und der A27. Besonders wenn du von Delmenhorst Richtung Bremen fährst, ist das durchgehend. Also von Huchting bis zum Flyover sind es 7 Kilometer durchgehend. In Bremen-Farge ist die Fagerstraße außerdem gesperrt, und zwar in beiden Richtungen zwischen dem Edeka und dem Bahnhof Farge. Deine Umleitung führt über den Pöttcherweg und die Wilhelm-Brandhorst-Straße. Geblitzt wird im Landkreis Osterholz auf der B74 in Höhe Sandhausen-Ströhe, wenn du Richtung Hambergen fährst. Da stehen sie kurz hinter der Bushalte in der 70er-Zone. Im Landkreis Oldenburg auf der B214 wird es am Ortsausgang Bokholzberg geblitzt, wenn du Richtung Ganderkesee fährst. In Bremen stehen sie auf dem Autobahnzubringer Himmeling stadtauswärts kurz vor der Autobahnauffahrt. Im Landkreis Cuxhaven in Hope wird bei der Esso-Tankstelle geblitzt. Nochmal im Landkreis Cuxhaven in Langen in der Ortsdurchfahrt in beide Richtungen. Und im Landkreis Osterholz noch einer nachgeschoben. In St. Jürgen stehen sie auf der Mittelbauer Straße, wenn du aus Lilienthal kommst, kurz vor dem Trödelladen. Danke an Hugo, Thomas, Thorsten, Alena, Bärbel, Jan und Flo fürs Melden. Unsere kostenlose Hotline für deine Blitzer und Verkehrsupdates ist die 0800 10 22 400.
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10: Ich bin schon mal alleine im Urlaub gewesen in Groningen, allerdings nur für 4 Tage. Ich sagte ehrlich, ich weiß nicht, ob ich so für mehrere Wochen drauf hätte, alleine in den Urlaub zu fahren. Aber vielleicht ist das bei dir ja anders. Vielleicht hast du Bock auf Urlaub alleine oder sogar schon Erfahrungen damit gemacht. Sag's mir gerne mit einer WhatsApp an die 0173 685 712. Haben schon ganz, ganz viele gemacht. Yvonne aus Bremen unter anderem hat uns vorhin schon mal ihre eigenen Erfahrungsberichte damit geliefert. Wir sprechen gleich weiter darüber. Alleine Urlaub machen. Jetzt genau 5 Uhr, dein Feierabend. Ich bin JC. Moin.

0: Du läufst alleine durch die brütende Sonne Spaniens und dann triffst du einfach jemanden aus dem Landkreis Diepholz und noch jemanden aus Bremen und denkst, hä, wie kann das angehen, dass die Leute aus der Heimat so nah dran sind? Energy Bremen ist hier, 5 nach 5 haben wir es in deinem Feierabend und wir suchen heute nach Leuten, die alleine Urlaub machen würden und sich ganz alleine weit von zu Hause weg wagen. Alena, du hast das gemacht und bist alleine den Jakobsweg gelaufen. Erzähl mal, was ist dir da passiert, wie war es für dich, wen hast du getroffen?
1: Egal, wo ich mich in ein Café gesetzt habe oder in ein Hotel gegangen bin, es waren wirklich immer Leute da. Am ersten Tag gleich eine Frau aus Diepholz, am zweiten Tag ein junger Mann aus Bremen, also man war wirklich nie allein.
0: Das finde ich so irre, dann auch noch nicht nur nie alleine, sondern dann ja auch noch mit Leuten von hier direkt sich zu connecten, ist ja mega cool. Was ist das, was du für dich mitnimmst von deinen Reisen alleine?
1: Also ich kann nur sagen, wenn man was machen möchte, macht es. Es ist wunderschön. Es war noch nie schlecht, wenn ich alleine verreist bin. Ich hätte es bereut, wenn ich es nicht gemacht hätte.
0: Das ist eine schöne Message. Du hättest es bereut, wenn du es nicht gemacht hättest. Du darfst uns gerne sagen, ob du schon mal alleine verreist bist oder ob du es machen würdest. Ganz, ganz viele von euch haben sich schon gemeldet, so wie Alena eben. Und jetzt gerne eine WhatsApp-Nachricht von dir an uns, an die 0173 685 712. Energy Bremen ist hier um 6 nach 5.
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0: Ich bin so happy, wie sehr ihr uns eure Erfahrungsberichte mitteilt. Energy Bremen ist hier. 16:45 haben wir es, dein Feierabend am Donnerstag. Und heute stellen wir dir ja die Frage, wie das ist, ob du alleine in den Urlaub fahren würdest oder nicht. Oder ob du es vielleicht schon mal gemacht hast sogar. Und jetzt gerade kam eine WhatsApp-Nachricht über die 0173 685 712 von...
1: Hallo JC, hier ist Nicole aus Bremen-Nord. So. Urlaub alleine habe ich auch schon einmal gemacht, das ist aber schon 30 Jahre her. Und da bin ich alleine mit dem Auto nach Österreich zum Wolfgangsee gefahren. Mhm. Habe da mir Wien angeguckt mit einer Reisegesellschaft, Salzburg habe ich angeguckt. Aber ehrlich gesagt, in der Zwischenzeit alleine ist doof, weil du hast keinen zum Sprechen, muss alles alleine angucken. Es macht dann nur die Hälfte Spaß.
0: Das kann ich total nachvollziehen, Nicole. Als ich ja mal alleine in Groningen war, war ich nur 4 Tage unterwegs. Und dann so am 4. Tag war schon so, boah, ja, jetzt wäre es auch wieder gut, wenn ich Leute um mich hätte, die ich kenne und mit denen ich gerne Zeit verbringe. Weil ich glaube, Nicole, wir sind uns ähnlich. Wir sind einfach Menschen, die unter Menschen müssen. Sag du uns gerne, wie du es siehst. Hast du schon mal alleine Urlaub gemacht oder würdest du es tun? Genau wie Nicole, eine WhatsApp-Nachricht oder Sprachnachricht an die 0173 685 712. Du hast Energy Bremen.

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5: Mutmaßlicher Reifenstecher vor Bremer Landgericht. Der 41-Jährige soll im September vergangenen Jahres die Reifen von 240 Autos in Bremen zerstochen haben. Der Schaden liegt bei mehreren hunderttausend Euro. Bremerhavenerin mit Bundesverdienstkreuz am Bande geehrt. Corinna Mosebach setzt sich seit Jahren für hilfsbedürftige Menschen und Tiere ein. 2016 gründete sie die erste Tiertafel in Bremerhaven und schuf damit eine wichtige Anlaufstelle für Menschen, die sich trotz finanzieller Schwierigkeiten um ihre Haustiere kümmern. Identität von toter Frau in Oldenburger Fluss steht fest. Es handelt sich laut Polizei um eine 78-jährige Frau. Passanten hatten den leblosen Körper am vergangenen Freitag in der Haaren entdeckt. Die Polizei geht aktuell nicht von einem Verbrechen aus. News aus deiner Region haben wir wieder in einer Stunde für dich.
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7: Die aktuellen Temperaturen für dich in der Bremer Neustadt 20 Grad. Schön, bei mir zu Hause auf dem Balkon ist wahrscheinlich gerade richtig heiß. In Hochsiel im Landkreis Friesland, da haben wir aktuell 16 Grad. Es ist ein wahnsinnig sonniger Donnerstag. Die Sonne ballert einfach weiter. 20 Grad in Bremen und Oldenburg, an der Küste 14 bis 16. Und morgen sind sogar 23 bis 27 Grad drin. Kleiner Wermutstropfen, morgen gibt es vereinzelt auch mal ein bisschen Regen.
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7: Die A1 in Bremen, hier in beiden Richtungen 6 Kilometer Stau vor der Baustelle auf der Weserbrücke. Auf der A27 in Bremerhaven in beiden Richtungen 2 Kilometer Stau und Stop and Go zwischen Bremerhaven Süd und Geestemünde. Auf der A28 Bremen Richtung Oldenburg 3 Kilometer Stau zwischen Delmenhorst, Deichhorst und Ganderkesee West. Auf der B75 B6 hier bei uns in Bremen in beiden Richtungen immer wieder Stau und Stop and Go. Also wenn du quer durch Bremen durch musst, dauert es eine ganze Weile länger. Gilt vor allen Dingen für die B75 B6 Delmenhorst Richtung Bremen, da durchgehend Stau zwischen Huchting und der Stefanibrücke. In Bremen Farge ist außerdem nach wie vor die Fahrgastraße gesperrt zwischen Edeka und dem Bahnhof Farge in beiden Richtungen. Da wird ein vermutetes Gasleck untersucht. Der Verkehr wird umgeleitet über den Pöttcherweg und die Wilhelm-Brandhorst-Straße. Geblitzt wird auf der B74 im Landkreis Osterholz. Da stehen sie in Höhe Sandhausen-Ströhe, wenn du von Osterholz-Scharmbeck Richtung Hambergen fährst. Im Landkreis Oldenburg auf der B214 am Ortsausgang Burgholzberg ein Blitzer, wenn du Richtung Ganderkesee fährst. In Bremen auf dem Autobahnzubringer Hemelingen stadtauswärts, kurz vor der Autobahnauffahrt. Im Landkreis Osterholz nochmal in Neu-St. Jürgen auf der Mittelbauer Straße, wenn du aus Lilienthal kommst, kurz vor dem Antik- und Trödelladen. Im Landkreis Cuxhaven in Hope bei der Esso-Tankstelle und nochmal im Landkreis Cuxhaven in Langen in der Ortsdurchfahrt hier in beide Richtungen. Danke an Hugo, Thomas, Alena, Bärbel, Thorsten, Jan und Flo fürs Melden. Unsere WhatsApp-Nummer für deine Blitzer und Verkehrsupdates ist die 0173 685 712. Ich bin JC und wir haben es genau 17:30. Moin!
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0: Mit Energy Bremen geht's durch deinen Feierabend und gerade eben, was passiert auf der B75 auf den Straßen. Martin hat uns gerade angerufen über unsere kostenlose Hotline für deine Blitzer- und Verkehrsupdates. 0800 10 22 400.
1: Das hat hier gerade eben irgendwie 3-4 Autos richtig erwischt auf der B75, B6, statt auswärts, kurz hinter der Abfahrt Neunlander Straße.
0: Alles klar, Martin. Dir vielen Dank fürs Durchgeben nochmal für dich auf der B75, B6 hier bei uns in Bremen. Wenn du von der City raus Richtung Delmenhorst fährst, gab es einen Unfall mit mehreren Autos kurz hinter der Abfahrt Neustadt Neunlander Straße. Deswegen ist da gerade richtig Stau angesagt und es dauert länger. Wenn du dich auskennst, fahr am besten weiträumig außenrum. Die B6 ist da gerade blockiert. Unsere kostenlose Hotline für deine Blitzer- und Verkehrsupdates, um es zu melden, sowie Martin, 0800 10 22 400.
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1: Das ist der absolute Traum von allen von uns Amateurkickern. Energy Bremen, am Donnerstag in deinem Feierabend, 14 Minuten vor 6 haben wir es. Und Josué Duverger kickt eigentlich für Cosmos Koblenz in der Oberliga hier bei uns in Deutschland, fährt aber zur WM. Und zwar nicht als Fan, sondern als Spieler. Der steht nämlich als Torhüter im Kader von Haiti. Und damit hat er auch ein Vorrundenspiel gegen Brasilien. Da spielen Neymar, da spielt Vinicius Junior und so weiter. Also das ist wirklich komplett irre. Stell mal vor, du spielst hier bei Pferden 04 oder bei Atlas Delmenhorst oder so. Und dann heißt es einfach,

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11: Das hatte ich auch noch nie, dass die Taste hier so dermaßen geklemmt hat. Aber egal, wir gucken trotzdem auf die Musik der nächsten halben Stunde. The Bowser mit Magnetic. Jetzt schon richtig ikonisches Sommerintro. Baut sich so langsam auf der Track, aber macht dann richtig gute Laune. Ist so ein bisschen so Beachbar-Vibes irgendwie. Eis bis zum Rand vom Glas und dann einfach Sonnenhut auf und ein kühles Getränk genießen. Außerdem Sido mit 1000 Tattoos.
12: Ich trag 1000 Tattoos auf der Haut.
11: Bisschen Nostalgie-Vibes in der nächsten halben Stunde.
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13: 5 vor 6. Ich bin Colin Mock. Schönen guten Abend. Die EU-Kommission verhängt eine Riesenstrafe gegen Temu. Der Billig-Online-Händler muss 200 Millionen Euro zahlen. Es geht darum, dass Temu nicht genug gegen unsichere und gesundheitsgefährdende Produkte auf seiner Plattform tut, so die Kommission. Temu kann vor Gericht gegen die Strafe vorgehen. Viele haben im Sommer mit extremer Hitze zu kämpfen und das kann auch Folgen für die deutsche Wirtschaft haben. Das zeigt die Studie eines Kreditversicherers. Schon ab 30 Grad sackt die Produktivität ab. Außerdem steigen die Energiekosten, weil mehr gekühlt wird. Bis 2030 drohen Milliardenverluste. In Burglesum ist nach einem Streit ein Schuss gefallen. Ein 43-Jähriger soll sich erst mit seiner Ex-Partnerin gestritten haben. Sie soll dann einen anderen Mann dazugeholt haben. Der zog dann offenbar eine Schusswaffe und schoss dem 43-Jährigen in den Bauch. Der Mann musste notoperiert werden. Der mutmaßliche Schütze wurde nach kurzer Flucht festgenommen. Hitzedrama rund um Tennisstar Jannik Sinner bei den French Open. Der Weltranglistenerste ist schon in der zweiten Runde aus dem Turnier geflogen. Der Italiener konnte sich nach zunächst noch zwei gewonnenen Sätzen plötzlich kaum noch auf den Beinen halten und gab die Partie aus der Hand.
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11: Es ist das gleiche Bild wie gestern. 14 bis 16 Grad an der Küste, um die 20 Grad in Bremen und Oldenburg und dazu ganz, ganz viel Sonne. Morgen wird sogar noch ein Stück wärmer, 23 bis 27 Grad kriegen wir dann. Allerdings kommt morgen hier und da auch mal Regen runter. Jetzt aktuell 16 Grad in Bremerhaven, Lea Heide, in Sandkrug im Landkreis Oldenburg sind es 19.
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11: Du brauchst leider noch an ganz, ganz vielen Stellen eine Menge Geduld. Auf der A1 in Bremen zum Beispiel in beiden Richtungen immer noch 6 Kilometer Stau vor der Baustelle auf der Weserbrücke. Das ist gerade die härteste Situation auf der B6 von der A27 runter Richtung Bremer Neustadt. 6 Kilometer Stau zwischen dem Flyover und der A281. Allerdings geht da gerade nichts vor und zurück. Kurz vor der Abfahrt Neuenlander Straße gab es nämlich einen Unfall. Wenn du dich auskennst, fahr am besten weiträumig außenrum. Auf der B75 B6 ist die Gegenrichtung, Delmenhorst Richtung Bremen. 7 Kilometer Stau zwischen Huchting und dem Flyover. In Bremen-Farge ist die Fagerstraße außerdem noch gesperrt zwischen Edeka und dem Bahnhof Farge. In beiden Richtungen deine Umleitung Pöttcherweg Brandenburg und Wilhelm-Brandhorst-Straße. Geblitzt wird's auf der B74 im Landkreis Osterholz in Höhe Sandhausen-Ströhe. Wenn du Richtung Hambergen fährst, stehen sie. In Bremen auf der B75, wenn du Richtung Delmenhorst fährst, bei der Brücke auf Höhe der Tankstelle. Im Landkreis Osterholz auf der B200. Im Landkreis Oldenburg ist es auf der B214. Am Ortsausgang Burgholzberg Richtung Gandacke See. Und jetzt aber im Landkreis Osterholz in St. Jürgen auf der Mittelbauer Straße, wenn du aus Lilienthal kommst, kurz vor dem Trödelladen. Danke an Hugo, Bettina, Thomas, Alena und Bärbel fürs Melden. Unsere kostenlose Hotline für deine Blitzer und Verkehrsupdates ist die 0800 10 22 400.
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11: Und es gibt Neuigkeiten von WhatsApp und es klingt ein bisschen so, als wenn das Jamba-Spar-Abo zurückkommt. Was genau es damit auf sich hat mit den neuen Funktionen von WhatsApp, das sprechen wir gleich drüber. Wir haben es 2 Minuten vor 6. Ich hoffe, du genießt deinen Feierabend. JC ist hier. Moin.

mit Sarah Larsen und Memory Lane durch deinen Feierabend. Gleich 5 nach 6 haben wir es, Energy Bremen ist hier. Und jetzt einmal bereit machen. Am besten jetzt ein kaltes Getränk rausholen, zu dir auf die Terrasse oder auf den Balkon.

The Bowser mit Magnetic gibt's jetzt für dich bei Energy Bremen und der versetzt mich im Kopf wirklich in so eine Strandbar rein. Und die haben wir hier zwar gerade nicht vor der Tür, aber wir machen deinen Balkon, deine Veranda, wie auch immer jetzt zur Strandbar mit The Bowser bei Energy Bremen. 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

0: Ich weiß auch nicht. Hören wir alle demnächst wieder den Crazy Frog? Du kannst dich wahrscheinlich noch dran erinnern. What's going on? Das war so ein ganz bescheuerter Klingelton, der ständig im Fernsehen beworben wurde und den wir uns für Geld kaufen konnten, so Mitte der 2000er oder so. Jamba Sparabo oder wie das alles hieß, gab es damals und das könnte zurückkommen. Energy Bremen ist hier in deinem Feierabend, Viertel nach sechs haben wir es. Und der Meta-Konzern, zu dem ja auch WhatsApp gehört, hat ja Pay-Angebote für Instagram, Facebook und WhatsApp angekündigt. Also WhatsApp Plus, Instagram Plus, Facebook Plus. Und bei WhatsApp Plus können dann die Nutzer, die da Geld für bezahlen, Premium-Sticker und Achtung, individuelle Klingeltöne kaufen bzw. bekommen dadurch, dass sie dieses Plus-Abo haben. Ja, ich stelle es mir halt ein bisschen vor wie so ein Jamba-Spar-Abo irgendwie, keine Ahnung. Ein paar Premium-Klingeltöne. Ich brauch's nicht, aber vielleicht erleben wir ja einen Return vom Crazy Frog oder was es da nicht noch alles so gab.
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1: Was da gestern auf der A1 passiert ist, dafür gibt es nur ein Wort: Tierquälerei. Energy Bremen ist hier, 7 Minuten vor 6:30 haben wir es. Und auf der A1 bei Bremen haben Polizei und Veterinäramt gestern in der brütenden Sonne Tiertransporter kontrolliert. Da sind Schweine drauf gewesen. Allerdings waren alle Transporter mit viel zu vielen Tieren unterwegs. In allen Fällen müssen sich jetzt völlig zu Recht Fahrer und Unternehmen mit hohen Bußgeldern auseinandersetzen. Noch mehr aus deiner Region gibt's in guten 2 Minuten. Bei Lars.
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13: Polizei kontrolliert Waffenverbot in Bussen und Straßenbahnen in Bremen. Von gestern Mittag bis Abend wurden gut 700 Personen kontrolliert. Dabei stellten Einsatzkräfte insgesamt 15 Messer und 4 andere gefährliche Gegenstände sicher und leiteten Verfahren ein. Tourismusbranche vor Sommerferien im Stimmungstief. Viele Betriebe sorgen sich wegen hoher Energie- und Lebensmittelkosten. Außerdem achten viele Urlauberinnen und Urlauber genauer aufs Geld. Das geht aus einer aktuellen Umfrage der Industrie- und Handelskammer Niedersachsen unter rund 400 Betrieben hervor. Besser ist die Stimmung hingegen in der Campingbranche. Zum Basketball. Die Eisbären Bremerhaven kämpfen weiter um den Aufstieg in die erste Basketball-Bundesliga. In der laufenden Play-off-Halbfinalserie gegen Phoenixhagen stehen die Bremerhavener unter Druck. In der Best-of-Five-Serie steht es aktuell 1:2. Ein Sieg heute Abend ist für die Bremerhavener Pflicht, um ein 5. Spiel zu erzwingen und noch eine Chance auf den Aufstieg zu haben. News aus deiner Region haben wir wieder in einer Stunde für dich.
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15: Alles bestens. Mir grinst die Sonne aus jeder Ritze.
1: Und mehr gibt's dazu nicht zu sagen. Um die 20 Grad in Bremen und Oldenburg, an der Küste 14 bis 16. Morgen dann sogar 23 bis 27 Grad. Allerdings gibt's dann zwischen dem ganzen Sonnenschein hier und da auch mal Regen. Jetzt im Moment aber eben noch Sonne satt. Die aktuellen Temperaturen 20 Grad in Aschwaden im Landkreis Osterholz, 15 Grad in Tossens im Landkreis Wesermarsch.
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1: Nach wie vor 5 Kilometer Stau in beiden Richtungen vor der Baustelle auf der Weserbrücke hier auf der A1 bei uns in Bremen. Auf der B6 von der A27 runter Richtung Bremer Neustadt 6 Kilometer Stau zwischen dem Flyover und der A281. Kurz vor der Abfahrt zur neuen Landerstraße gab es nämlich vorhin einen schweren Unfall. Wenn du dich auskennst, fahr am besten weiträumig außen rum. Die Gegenrichtung B75, B6, Delmenhorst Richtung Bremen. 7 Kilometer Stau zwischen Huchting und dem Flyover. In Bremen-Fage ist außerdem die Fager Straße zwischen dem Edeka und dem Bahnhof Fage in beiden Richtungen dicht. Der Verkehr wird über Pöttcherweg und Wilhelm-Brandhorst-Straße umgeleitet. Geblitzt wird auf der B74 im Landkreis Osterholz in Höhe Sandhausen-Ströhe, wenn du Richtung Hambergen fährst und von Osterholz-Scharmbeck aus kommst. Auf der B75 in Bremen steht ein Blitzer, wenn du Richtung Delmenhorst fährst, bei der Brücke auf Höhe der Tankstelle. Auf der B214 im Landkreis Oldenburg stehen sie am Ortsausgang Burgholzberg Richtung Nandakesee. Und im Landkreis Osterholz nochmal ein Blitzer in St. Jürgen auf der Mittelbauer Straße, wenn du aus Lilienthal kommst, kurz vor dem Trödelladen. Danke an Hugo, Bettina, Thomas, Alena und Bärbel fürs Melden. Unsere WhatsApp-Nummer für deine Blitzer und Verkehrsupdates ist die 0173 685 712. Ich bin JC, wir haben es jetzt eine Minute vor halb sieben. Moin!
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mit Avicii und Hey Brother durch deinen Feierabend. Energy Bremen ist hier, kurz nach 6:30 haben wir es. Und jetzt gibt's einen Track für dich, bei dem das Instrumental gar keine so große Rolle spielt. Das liegt da so drunter unter diesem Song, aber das liegt daran, dass der Gesang dazu einfach nur brachial ist. Dieser Mann hat eine Stimme von einer anderen Welt. Teddy Swims ist das für dich, ganz neu mit Mr. Know-It-All. Ich bin einfach verliebt in jeden einzelnen Song von ihm und deswegen ist es umso besser, dass er jetzt im Feierabend läuft. Teddy Swims, Mr. Know-It-All bei Energy Bremen. JC ist hier. Moin.

Zwei Papageien retten basically im Alleingang ihre Art. Energy Bremen in deinem Feierabend am Donnerstag. Und die Papageien Nacho und Trixie haben offensichtlich richtig Spaß am Fortpflanzen. Seit 2024 haben die beiden alleine, Achtung, 55 Küken bekommen. Und damit stellen sie ein Zehntel aller lebenden Tiere ihrer Art, die klingt auch richtig witzig, Kakariki Karaka, in Australien bzw. Neuseeland. Die Art ist schon zweimal für ausgestorben erklärt worden. Also haben Nacho und Trixie nicht nur Spaß am Fortpflanzen, sondern leisten auch einen richtig wichtigen Beitrag zum Erhalt ihrer Art. Voll die schöne Story. Hey.

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1: Und gleich nach 7 mit Post Malone. Fetter Beat, gefühlvoller Gesang, gute Mischung. Better Now in der nächsten halben Stunde und außerdem Topic und Becky G mit Club Vibes. Bisschen Party für den Vize-Freitag. Sorry Papi, auch gleich für dich.
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3: 5:07. Ich bin Colin Mock. Schönen guten Abend. Für die deutsche Wirtschaft wird extreme Hitze zu einem immer größeren Problem. Der Kreditversicherer Allianz Trade warnt vor Verlusten von knapp 113 Milliarden Euro in den nächsten Jahren. Wenn es sehr heiß ist, nimmt die Produktivität ab. Außerdem sind die Energiekosten höher, weil mehr gekühlt wird. Kurz vor dem Start der Fußball-WM wollen sich immer mehr US-Bundesstaaten die FIFA vorknöpfen. Es geht um hohe Preise und die Ticketvergabe, unter anderem New York und New Jersey ermitteln. Fans sollen über ihre Sitzplätze getäuscht worden sein und mussten demnach so für schlechtere Plätze tief in die Tasche greifen. Das freiwillige soziale Jahr soll attraktiver werden. Das Rote Kreuz fordert deswegen mehr Geld für die jungen Helfer. DRK-Chef Gröhe fordert im Redaktionsnetzwerk Deutschland, dass das Taschengeld von aktuell 400 auf rund 1000 Euro im Monat steigen soll. Sonst könnten sich viele das FSJ nicht leisten. In Burglesum ist nach einem Streit ein Schuss gefallen. Ein 43-Jähriger soll sich erst mit seiner Ex-Partnerin gestritten haben. Sie soll dann einen anderen Mann dazugeholt haben. Der zog dann offenbar eine Schusswaffe und schoss dem 43-Jährigen in den Bauch. Der Mann musste notoperiert werden. Der mutmaßliche Schütze wurde nach kurzer Flucht festgenommen.
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1: Ja, die Sonne ballert einfach weiter, so wie sie es gestern auch gemacht hat. Immer noch um die 20 Grad in Bremen und Oldenburg an der Küste 14 bis 16. Morgen wird's noch wärmer. Dann sogar 23 bis 27 Grad. Hier und da gibt's morgen allerdings auch mal Regen. Die aktuellen Temperaturen für dich in, jetzt muss ich mal gucken, Helvesiek im Landkreis Rotenburg haben wir aktuell 20 Grad. In Dangast im Landkreis Friesland sind's 15.
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1: Immer noch Stau auf der A1 hier bei uns in Bremen, wird aber weniger. In beiden Richtungen 4 Kilometer Stau noch vor der Baustelle auf der Weserbrücke. Der längste Stau aktuell auf der B6 von der A27 runter Richtung Bremer Neustadt. 6 Kilometer Stau zwischen dem Flyover und der A281. Da hat es vorhin leider einen schweren Unfall gegeben. Direkt vor der Abfahrt zur Neuenlander Straße. Deswegen der Stau. Auf der B6 in der Gegenrichtung von der City hoch Richtung A27 noch 2 Kilometer Stau zwischen der Stefani-Brücke und dem Flyover. Und in Bremen-Farge nach wie vor die Sperrung auf der Farger Straße. Zwischen dem Edeka und dem Bahnhof Farge ist die in beiden Richtungen voll gesperrt. Die Umleitung für dich führt über den Pöttcherweg und die Wilhelm-Brandhorst-Straße. Geblitzt wird im Landkreis Osterholz auf der B74 in Höhe Sandhausen-Ströhe. Also wenn du von Osterholz-Scharmbeck Richtung Hambergen fährst. In Bremen auf der B75 Richtung Delmenhorst stehen sie bei der Brücke auf Höhe der Tankstelle. Und im Landkreis Osterholz nochmal ein Blitzer in St. Jürgen auf der Mittelbauer Straße, wenn du aus Lilienthal kommst. Danke an Hugo, Thomas, Alena und Bärbel fürs Melden. Unsere kostenlose Hotline für deine Blitzer und Verkehrsupdates ist die 0800 10 22 400.
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1: Ich fasse mich kurz. Wir machen richtig geile Musik für deinen Feierabend. Post Malone und Topic zusammen mit Becky G, habe ich dir gerade schon gesagt. Außerdem habe ich Alok und Ella Air für dich. Es ist J-Lo und David Guetta sind mit am Start. Und jetzt gibt's Harry Styles für dich mit American Girls. JC ist hier 1:07.

Gleich 5 nach 7 Energy Bremen in deinem Feierabend und ein schnelles Update von den Straßen. Erstmal die B6 hier bei uns in Bremen. Die Unfallstelle kurz vor der Abfahrt Neuenlander, wenn du die B6 runter Richtung Neustadt fährst, ist mittlerweile geräumt. Der Stau wird weniger, du kommst also wieder besser dort lang. Und dann noch eine Gefahrenmeldung für dich. Vorsicht, Liegenbleiber. Auf der A1 Bremen Richtung Hamburg zwischen Opusen, Bremen, Mahndorf und dem Bremer Kreuz ist das Auto liegen geblieben. Liegenbleiber A1 Bremen Richtung Hamburg zwischen Opusen, Bremen, Mahndorf und Bremer Kreuz. Wenn du noch was gesehen hast, gerne melden. Unsere kostenlose Hotline für deine Blitzer und Verkehrsupdates ist die 0800 10 22 400. Jetzt haben wir es 5 nach 7. Energy Bremen ist hier.

0: nächstes Update von den Straßen in deinem Feierabend. Energy Bremen ist hier, 7:12 haben wir es. Und Vorsicht auf der A1, Osnabrück Richtung Bremen. Es gab einen Unfall zwischen Brinkum und dem Rastplatz Krummhörns Kuhlen, also auch da vorsichtig fahren. Das ist im Stau passiert, der vor der Baustelle auf der Weserbrücke ist. Die A1, Osnabrück Richtung Bremen, zwischen Brinkum und dem Rastplatz Krummhörns Kuhlen gab es gerade eben einen Unfall.
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1: Polizei kontrolliert Waffenverbot in Bussen und Straßenbahnen in Bremen. Von gestern Mittag bis Abend wurden gut 700 Personen kontrolliert. Dabei stellten Einsatzkräfte insgesamt 15 Messer und 4 andere gefährliche Gegenstände sicher und leiteten Verfahren ein. Tourismusbranche vor Sommerferien im Stimmungstief. Viele Betriebe sorgen sich wegen hoher Energie- und Lebensmittelkosten. Außerdem achten viele Urlauberinnen und Urlauber genauer aufs Geld. Das geht aus einer aktuellen Umfrage der Industrie- und Handelskammer Niedersachsen unter rund 400 Betrieben hervor. Besser ist die Stimmung hingegen in der Campingbranche. Zum Basketball. Die Eisbären Bremerhaven kämpfen weiter um den Aufstieg in die erste Basketball-Bundesliga. In der laufenden Play-off-Halbfinalserie gegen Phoenixhagen stehen die Bremerhavener unter Druck. In der Best-of-Five-Serie steht es aktuell 1:2. Ein Sieg heute Abend ist für die Bremerhavener Pflicht, um ein 5. Spiel zu erzwingen und noch eine Chance auf den Aufstieg zu haben. News aus deiner Region bekommst du bei uns stündlich von morgens bis abends.
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3: Die aktuellen Temperaturen für dich in Nethen im Landkreis Ammerland. Immer noch 19 Grad, da ist es richtig warm. In Schnepke im Landkreis Diepholz-Auf, da sind sogar noch 20. Der Frühling zieht auch ansonsten weiter durch. Überall Sonne in Bremen, Bremerhaven, Oldenburg und umzu. Morgen ganz ähnlich. Einziger Wermutstropfen, ein paar Wolken hier und da auch mal Kurzregen. Aber auch morgen ganz viel Sonne bei 23 bis 27 Grad.
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3: Es ist noch mal ein bisschen was los auf unseren Straßen. Vor allen Dingen 2 Gefahrenmeldungen habe ich für dich. Die A1 Bremen Richtung Hamburg zwischen Uphusen-Bremen-Mahndorf und dem Bremer Kreuz ist ein LKW liegen geblieben, liegt da auch immer noch. Hier vorsichtig fahren. Und dann die A1 Osnabrück Richtung Bremen zwischen Brinkum und dem Rastplatz Krummhörnskuhlen gab es einen Unfall. Auch da musst du dich auf Verzögerungen einstellen. Ansonsten aber nicht mehr viel los. Auf der A1 in beiden Richtungen noch 3 bis 4 Kilometer Stau vor der Baustelle auf der Weserbrücke. Und in Bremen-Farge ist nach wie vor die Fagerstraße zwischen dem Edeka und dem Bahnhof Farge in beiden Richtungen dicht. Deine Umleitung über den Pöttcherweg und die Wilhelm-Brandhorst-Straße. Ansonsten sind die Straßen frei. Auch auf der B6 hat sich die Situation normalisiert. Geblitzt wird's auf der B74 im Landkreis Osterholz. Da stehen sie in Höhe Sandhausen-Ströhe, wenn du von Osterholz-Scharmbeck Richtung Hambergen fährst. In Bremen auf der B75 ein Blitzer Richtung Delmenhorst bei der Brücke auf Höhe der Tankstelle. Und im Landkreis Osterholz in St. Jürgen stehen sie auf der Mittelbauer Straße, wenn du aus Lilienthal kommst. Danke an Hugo, Thomas, Alena und Bärbel fürs Melden. Unsere WhatsApp-Nummer für deine Blitzer- und Verkehrsupdates ist die 0173 685 712. Kurz vor 7:30 haben wir es. JC ist hier. Moin!
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0: So, jetzt sind wir alle wieder wach. Wenn es gleich noch zum Sport gehen soll, war das schon mal ein perfekter Auftakt. Stars von Weiß bei Energy Bremen in deinem Feierabend. 7:55 haben wir's. Und jetzt gibt's gute Nachrichten für dich. Die kommen wie immer von Gesa aus der Energy Bremen Morning Show.
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2: Schornsteinfeger sind Glücksbringer. Und genau das wollen 50 von ihnen jetzt mal so richtig beweisen und Geld für schwerkranke Kinder sammeln. Die Frauen und Männer sind gerade auf einer Glückstour quer durch Deutschland, gestartet bei uns in Niedersachsen, in Braunschweig. 1000 Kilometer lang wird jetzt Fahrrad gefahren und dabei fleißig Spenden gesammelt, die dann an regionale Initiativen, Familien, Vereine und Kliniken direkt vor Ort gehen. Ein richtig starkes Zeichen für Zusammenhalt und der Beweis, dass Schornsteinfeger wirklich das Glück bringen.
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Mit Tyler und Chanel geht's durch deinen Feierabend. 7:45 haben wir es, du hörst Energy Bremen. Und jetzt gibt's für dich nochmal richtig, richtig guten Sounds. Der kommt nämlich von Another und 54 Ultra. Talk to You heißt der neue Track. Und den habe ich jetzt für dich. Ein bisschen Dance-Vibes nochmal, um nochmal so ein bisschen, weiß ich nicht, ein bisschen wach zu werden im Feierabend. Du kennst das, kommst vom langen Arbeitstag nach Hause, bist völlig geschafft. Aber jetzt nicht einpennen, sondern den Track hier genießen.

0: 5:05. Ich bin Colin Mock. Schönen guten Abend. Die EU-Kommission verhängt eine Riesenstrafe gegen Temu. Der Billig-Online-Händler muss 200 Millionen Euro zahlen. Es geht darum, dass Temu nicht genug gegen unsichere und gesundheitsgefährdende Produkte auf seiner Plattform tut, so die Kommission. Temu kann vor Gericht gegen die Strafe vorgehen. Viele haben im Sommer mit extremer Hitze zu kämpfen und das kann auch Folgen für die deutsche Wirtschaft haben. Das zeigt die Studie eines Kreditversicherers. Schon ab 30 Grad sackt die Produktivität ab. Außerdem steigen die Energiekosten, weil mehr gekühlt wird. Bis 2030 drohen Milliardenverluste. In Deutschland bekommen immer mehr Menschen die Diagnose Hautkrebs. Über 120.000 wurden 2024 deswegen im Krankenhaus behandelt. Das waren fast doppelt so viele wie noch 20 Jahre zuvor. Besonders beim hellen Hautkrebs sind die Fälle stark gestiegen. In Burglesum ist nach einem Streit ein Schuss gefallen. Ein 43-Jähriger soll sich erst mit seiner Ex-Partnerin gestritten haben. Sie soll dann einen anderen Mann dazugeholt haben. Der zog dann offenbar eine Schusswaffe und schoss dem 43-Jährigen in den Bauch. Der Mann musste notoperiert werden. Der mutmaßliche Schütze wurde nach kurzer Flucht festgenommen.
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2: Die aktuellen Temperaturen für dich: 19 Grad in Oldenburg-Etzhorn, 20 Grad in Posthausen im Landkreis Verden. Ansonsten zieht der Frühling heute weiter durch. Überall Sonne bei uns in Bremen, Bremerhaven, Oldenburg und umzu. Und das bleibt auch morgen so, größtenteils. Hier und da gibt es dann nämlich doch mal ein paar Wolken und auch Regen. Es wird aber noch wärmer als heute bei 23 bis 27 Grad.
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2: Ich habe noch ein paar Warnmeldungen für dich. Die Staus sind mittlerweile aber Gott sei Dank alle verschwunden. Die A1 Bremen Richtung Hamburg zwischen Opusen Bremen-Mahndorf und dem Bremer Kreuz immer noch der liegen gebliebene LKW. Dann die A1 Hamburg Richtung Bremen zwischen Sittensen und Elsdorf liegen Gegenstände. Hier vorsichtig fahren, das sind Reifenteile. Auf der A1 Osnabrück Richtung Bremen, außerdem in Höhe Bremen-Arsten. Vorsicht, da ist die Fahrbahn aktuell leicht abgesenkt. Auf der A1 Osnabrück Richtung Bremen nochmal eine Warnmeldung. Zwischen Bremen-Brinkum und dem Rastplatz Krummhörns-Kuhlen hat es vorhin einen Unfall gegeben, wird gerade aufgeräumt. Auf der A28 Oldenburg Richtung Bremen an der Ausfahrt zum Delmenhorster Dreieck liegen Gegenstände. Und auf der B75 Bremen-Delmenhorst, Vorsicht in beiden Richtungen zwischen Huchting und dem Delmenhorster Dreieck, da ist eine Entenfamilie auf der Fahrbahn unterwegs. Eine einzige Sperrung noch für dich in Farge auf der Farger Straße hier bei uns in Bremen. Zwischen Edeka und dem Bahnhof Farge ist die in beiden Richtungen dicht. Der Verkehr wird über den Pöttcher Weg und die Wilhelm-Brandhorst-Straße umgeleitet. Geblitzt wird im Landkreis Osterholz auf der B74. Da stehen sie in Höhe Sandhausen-Ströhe, wenn du von Osterholz-Scharmbeck Richtung Hambergen fährst. In Bremen wird auf der B75 geblitzt Richtung Delmenhorst bei der Brücke in Höhe der Tankstelle. Und im Landkreis Osterholz in St. Jürgen stehen sie auf der Mittelbauer Straße, wenn du aus Lilienthal kommst. Hugo, Thomas, Alena und Bärbel, vielen Dank fürs Melden. Unsere kostenlose Hotline für deine Blitzer und Verkehrsupdates ist die 0800 10 22 400.
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